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2: Dieses Wochenende zeigt sich ganz schön herbstlich mit wechselhaftem Wetter. Es regnet gerade heute Vormittag immer wieder. Wir haben 10 bis 14 Grad maximal. Morgen sind die Werte ganz ähnlich, da zeigt sich aber öfter mal die Sonne. Also insgesamt kann an diesem Wochenende immer alles dabei sein. Niederschläge, Wolken oder eben auch freundliche Momente. Und auch die neue Woche wird dann wieder freundlich. Da haben wir Hochdruck und es ist meistens trocken.
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2: Ich bin Dirk Zeitler. Die Deutsche Bahn tritt bei der Sanierung ihres stark belasteten Netzes auf die Bremse. Bis 2031 sollen nur noch 13 statt 21 vielbefahrene Strecken umfassend erneuert werden. Die übrigen Projekte kommen später dran.
3: Der Knackpunkt ist, die Bahn will weniger Großbaustellen gleichzeitig stemmen und dafür die Abläufe verbessern. Umleitungsstrecken sollen besser vorbereitet und der Verkehr nach einer Sanierung schrittweise wieder hochgefahren werden. Denn zuletzt gab es nach Bauarbeiten immer wieder Probleme mit Verspätungen und Zugausfällen. Gestrichen werde aber keine Sanierung, betonen Bahn und Bund. Dringend notwendige Arbeiten sollen auch auf den später eingeplanten Strecken stattfinden. Thomas Bleskin, Nachrichtenredaktion.
2: Die USA haben weitreichende Sanktionen gegen den Internationalen Strafgerichtshof verhängt. Transaktionen mit dem Gericht werden verboten und sämtliche Vermögenswerte in den USA gesperrt. Die Maßnahmen treten nach 180 Tagen in Kraft. Ein Anlass ist der Haftbefehl gegen Israels Ministerpräsident Netanyahu wegen des Verdachts auf Kriegsverbrechen. Deutschland und 8 weitere Vertragsstaaten weisen die Sanktionen entschieden zurück. Die asiatischen Plattformen Shein, Temu und AliExpress haben im dritten Quartal in Deutschland deutlich weniger umgesetzt. Das teilte der Bundesverband E-Commerce und Versandhandel mit. Die Erlöse gingen im Vergleich zum Vorjahreszeitraum um mehr als ein Drittel zurück.
4: Die zusätzlichen Kosten für kleine Pakete aus Nicht-EU-Staaten bremsen den Boom der Plattformen. Seit dem Sommer sind alle Sendungen aus Drittstaaten zollpflichtig. Für Kleinsendungen bis 150 Euro ist eine Pauschale von 3 Euro fällig. Ab November gilt zudem eine Bearbeitungsgebühr von 2 Euro. Gerade die günstigen Produkte aus Asien werden dadurch teuer und verlieren offenbar Käufer. Online-Händlern aus Deutschland setzen die billigen Shops aus Asien seit einiger Zeit zu. Deshalb fordert der Branchenverband, bestehende Regeln konsequent durchzusetzen. Thomas Bremser, Nachrichtenredaktion.
2: Zum Sport. Ausgerechnet Niklas Füllkrug hat Borussia Dortmund nach der langen Länderspielpause den ersten Fußball-Bundesliga-Rückschlag beschert. Der Ex-Dortmunder erzielte in der Nachspielzeit den 2:2-Ausgleich für Werder Bremen. Es war Dortmunds erster Punktverlust nach 4 Siegen in den ersten 4 Spielen.
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5: Dieses Wochenende ist ganz schön durchwachsen. Wir haben vor allem heute am Samstag immer wieder Regen, gerade schwerpunktmäßig am Vormittag. Dazu fiesen Westwind, 10 bis 14 Grad. Auch der Sonntag ist nicht so ganz sicher, bleibt wechselhaft. Da gibt's aber mehr Sonne. Und die neue Woche startet dann wieder freundlich. Da haben wir Hochdruck und es ist meistens trocken.
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6: Normaler Verkehr im Sendegebiet. Ich wünsche euch eine gute Fahrt.
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2: Dieses Wochenende zeigt sich ganz schön herbstlich mit wechselhaftem Wetter. Es regnet gerade heute Vormittag immer wieder. Wir haben 10 bis 14 Grad maximal. Morgen sind die Werte ganz ähnlich, da zeigt sich aber öfter mal die Sonne. Also insgesamt kann an diesem Wochenende immer alles dabei sein. Niederschläge, Wolken oder eben auch freundliche Momente. Und auch die neue Woche wird dann wieder freundlich. Da haben wir Hochdruck und es ist meistens trocken.
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3: Normaler Verkehr im Sendegebiet. Ich wünsche euch eine gute Fahrt.
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3: Ich bin Dirk Zeitler. Die US-Regierung hat Sanktionen gegen den Internationalen Strafgerichtshof verhängt. Die Ankündigung kam nur Stunden, nachdem die frühere Richterin am Weltstrafgericht Pillay den Friedensnobelpreis erhalten hatte.
4: Die USA machen ernst. Sie wollen das Gericht Stein für Stein abbrechen. So hatten sie gedroht. Und diese Strafmaßnahmen treffen tatsächlich das gesamte Gericht. Es kann abgekoppelt werden von allen finanziellen Transaktionen, der digitalen Kommunikation. Das Gericht wäre also total gelähmt. Und warum? Für die USA ist das Weltstrafgericht politisch ausgerichtet. Es richte sich gegen die USA und seine Verbündeten, so sagen sie. Aus Amsterdam, Bettina Fisser.
3: Mit der neuen Führerscheinreform soll es für Fahrschüler ab dem kommenden Jahr im günstigsten Fall bis zu 1.000 Euro günstiger werden. Das sagte Bundesverkehrsminister Bilger der Welt. Fahrlehrerverbände bleiben skeptisch.
5: Bis zu 1.000 Euro weniger, das wäre eine große Entlastung, denn ein Führerschein kostet im Schnitt rund 3.400 Euro. Die Reform soll vor allem durch digitalen Theorieunterricht und weniger Bürokratie Geld sparen. Geplant sind außerdem Änderungen bei Prüfungen und Pflichtfahrten. Fahrlehrerverbände warnen jedoch, weniger Unterricht und Übung könnten die Sicherheit gefährden. Sie wollen, dass ein Teil der Theorie weiter im Klassenzimmer stattfindet. Noch ist die Reform nicht beschlossen, Bundestag und Bundesrat müssen zustimmen. Starten könnte sie Anfang nächsten Jahres. Thomas Bremser, Nachrichtenredaktion.
3: Die Bahn saniert weniger Strecken als geplant. Bis 2031 sollen nur noch 13 statt 21 vielbefahrene Strecken umfassend erneuert werden. Das teilten die Deutsche Bahn und das Verkehrsministerium mit. Die übrigen Sanierungen folgen später. Wann genau ist offen? Der ursprüngliche Zeitplan, bis 2036 alle rund 40 geplanten Strecken fertigzustellen, gilt nicht mehr. Zum Sport. Ausgerechnet Niklas Füllkrug hat Borussia Dortmund nach der langen Länderspielpause den ersten Fußball-Bundesliga-Rückschlag beschert. Der Ex-Dortmunder erzielte in der Nachspielzeit den 2:2-Ausgleich für Werder Bremen. Es war Dortmunds erster Punktverlust nach 4 Siegen in den ersten 4 Spielen.
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6: Dieses Wochenende ist ganz schön durchwachsen. Wir haben vor allem heute am Samstag immer wieder Regen, gerade schwerpunktmäßig am Vormittag. Dazu fiesen Westwind, 10 bis 14 Grad. Auch der Sonntag ist nicht so ganz sicher, bleibt wechselhaft. Da gibt's aber mehr Sonne. Und die neue Woche startet dann wieder freundlich. Da haben wir Hochdruck und es ist meistens trocken.
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7: Normaler Verkehr im Sendegebiet. Ich wünsche euch eine gute Fahrt.
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1: Dieses Wochenende zeigt sich ganz schön herbstlich mit wechselhaftem Wetter. Es regnet gerade heute Vormittag immer wieder. Wir haben 10 bis 14 Grad maximal. Morgen sind die Werte ganz ähnlich, da zeigt sich aber öfter mal die Sonne. Also insgesamt kann an diesem Wochenende immer alles dabei sein. Niederschläge, Wolken oder eben auch freundliche Momente. Und auch die neue Woche wird dann wieder freundlich. Da haben wir Hochdruck und es ist meistens trocken.
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2: Normaler Verkehr im Sendegebiet. Ich wünsche euch eine gute Fahrt.
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2: Ich bin Dirk Zeitler. In Mecklenburg-Vorpommern nimmt ein rot-rot-grünes Regierungsbündnis weiter Form an. Nach der SPD hat jetzt auch die Linke für Koalitionsverhandlungen gestimmt, und zwar einstimmig. Das hat der Landesvorstand am späten Abend bestätigt. Zuvor hatten die Verhandlungsführer aller drei Parteien nach Abschluss der Sondierungsgespräche die Aufnahme von Koalitionsverhandlungen empfohlen. Jetzt sind noch die Grünen dran. Die entscheiden heute bei einem kleinen Parteitag in Rostock. Stimmen sie zu, starten die Verhandlungen am Montag. Die US-Regierung hat Sanktionen gegen den Internationalen Strafgerichtshof verhängt. Man werde Transaktionen mit dem Gericht untersagen, seine Ressourcen abschneiden und seine Handlungsfähigkeit beschränken, teilte das US-Außenministerium mit. Die Ankündigung kam nur Stunden, nachdem die frühere Richterin am Weltstrafgericht Pillay den Friedensnobelpreis erhalten hatte.
3: Die USA machen ernst. Sie wollen das Gericht Stein für Stein abbrechen. So hatten sie gedroht. Und diese Strafmaßnahmen treffen tatsächlich das gesamte Gericht. Es kann abgekoppelt werden von allen finanziellen Transaktionen, der digitalen Kommunikation. Das Gericht wäre also total gelähmt. Es gibt nur noch eine Hoffnung. Die Sanktionen treten nämlich erst in 6 Monaten in Kraft. Es gibt also Zeit zum Verhandeln. Aus Amsterdam, Bettina Fisser.
2: Die Deutsche Bahn tritt bei der Sanierung ihres stark belasteten Netzes auf die Bremse. Bis 2031 sollen nur noch 13 statt 21 vielbefahrene Strecken umfassend erneuert werden. Die übrigen Projekte kommen später dran.
4: Der Knackpunkt ist, die Bahn will weniger Großbaustellen gleichzeitig stemmen und dafür die Abläufe verbessern. Umleitungsstrecken sollen besser vorbereitet und der Verkehr nach einer Sanierung schrittweise wieder hochgefahren werden. Denn zuletzt gab es nach Bauarbeiten immer wieder Probleme mit Verspätungen und Zugausfällen. Gestrichen werde aber keine Sanierung, betonen Bahn und Bund. Dringend notwendige Arbeiten sollen auch auf den später eingeplanten Strecken stattfinden. Thomas Bleskin, Nachrichtenredaktion.
2: Zum Sport. Ausgerechnet Niklas Füllkrug hat Borussia Dortmund nach der langen Länderspielpause den ersten Fußball-Bundesliga-Rückschlag beschert. Der Ex-Dortmunder erzielte in der Nachspielzeit den 2:2-Ausgleich für Werder Bremen. Es war Dortmunds erster Punktverlust nach 4 Siegen in den ersten 4 Spielen.
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5: Dieses Wochenende ist ganz schön durchwachsen. Wir haben vor allem heute am Samstag immer wieder Regen, gerade schwerpunktmäßig am Vormittag. Dazu fiesen Westwind, 10 bis 14 Grad. Auch der Sonntag ist nicht so ganz sicher, bleibt wechselhaft. Da gibt's aber mehr Sonne. Und die neue Woche startet dann wieder freundlich. Da haben wir Hochdruck und es ist meistens trocken.
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6: Normaler Verkehr im Sendegebiet. Ich wünsche euch eine gute Fahrt.
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2: Dieses Wochenende zeigt sich ganz schön herbstlich mit wechselhaftem Wetter. Es regnet gerade heute Vormittag immer wieder. Wir haben 10 bis 14 Grad maximal. Morgen sind die Werte ganz ähnlich, da zeigt sich aber öfter mal die Sonne. Also insgesamt kann an diesem Wochenende immer alles dabei sein. Niederschläge, Wolken oder eben auch freundliche Momente. Und auch die neue Woche wird dann wieder freundlich. Da haben wir Hochdruck und es ist meistens trocken.
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3: Normaler Verkehr im Sendegebiet. Ich wünsche euch eine gute Fahrt.
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3: Ich bin Katrin Müller. Nach den herben Wahlschlappen der CDU bei den drei Landtagswahlen im September stellt CSU-Politiker Manfred Weber die Brandmauer zur AfD in Frage. Die Brandmauer im Sinne von die oder wir müsse Geschichte sein, sagte der EVP-Fraktionschef im Europaparlament der Süddeutschen Zeitung. Das bisherige Konzept sei gescheitert. Weber betont, die Brandmauer ersetze keine Politik. In Thüringen und Sachsen, wo die Union Minderheitsregierungen habe, stimme sie dauernd mit linken Parteien ab und mache damit noch linkere Politik. Die Bahn tritt bei der Sanierung ihres stark belasteten Netzes auf die Bremse. Bis 2031 sollen nur noch 13 statt 21 vielbefahrene Strecken umfassend erneuert werden. Die übrigen Projekte kommen später dran. Wann alle rund 40 geplanten Generalsanierungen abgeschlossen sein werden, ist noch offen.
4: Der Knackpunkt ist, die Bahn will weniger Großbaustellen gleichzeitig stemmen und dafür die Abläufe verbessern. Umleitungsstrecken sollen besser vorbereitet und der Verkehr nach einer Sanierung schrittweise wieder hochgefahren werden. Denn zuletzt gab es nach Bauarbeiten immer wieder Probleme mit Verspätungen und Zugausfällen. Gestrichen werde aber keine Sanierung, betonen Bahn und Bund. Dringend notwendige Arbeiten sollen auch auf den später eingeplanten Strecken stattfinden. Thomas Bleskin, Nachrichtenredaktion.
3: Heute wird's wieder spannend. Auf der Frankfurter Buchmesse wird das Jugendwort des Jahres verkündet. Drei Begriffe haben nach der bisherigen Abstimmung noch Chancen auf den Titel.
5: Drei englische Begriffe sind im Finale. Erstens Crash Out. Das nutzen Jugendliche, wenn jemand völlig ausrastet oder extrem emotional reagiert. Manchmal auch ironisch gemeint, zum Beispiel, wenn mein Akku gleich alle ist, gehe ich Crash Out. Kandidat 2, Peak, heißt im Englischen so viel wie Gipfel und Jugendliche beschreiben damit etwa, was sie als Höhepunkt oder als super gut empfinden. Beispiel, das Konzert war echt Peak. Und als drittes im Finale ist Rage Bait. Gemeint sind da oft Inhalte in sozialen Medien, die einen absichtlich wütend machen wollen, um Klicks, Kommentare, Likes und Reichweite zu generieren. Onni Tochau, Berlin.
3: Zum Fußball. Niklas Füllkrug hat Borussia Dortmund nach der langen Länderspielpause den ersten Bundesliga-Rückschlag beschert. Der Ex-Dortmunder erzielte in der Nachspielzeit den 2:2-Ausgleich für Werder Bremen. Es war Dortmunds erster Punktverlust nach 4 Siegen in den ersten 4 Spielen.
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6: Dieses Wochenende ist ganz schön durchwachsen. Wir haben vor allem heute am Samstag immer wieder Regen, gerade schwerpunktmäßig am Vormittag. Dazu fiesen Westwind, 10 bis 14 Grad. Auch der Sonntag ist nicht so ganz sicher, bleibt wechselhaft. Da gibt's aber mehr Sonne. Und die neue Woche startet dann wieder freundlich. Da haben wir Hochdruck und es ist meistens trocken.
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7: Normaler Verkehr im Sendegebiet. Ich wünsche euch eine gute Fahrt.
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1: Dieses Wochenende zeigt sich ganz schön herbstlich mit wechselhaftem Wetter. Es regnet gerade heute Vormittag immer wieder. Wir haben 10 bis 14 Grad maximal. Morgen sind die Werte ganz ähnlich, da zeigt sich aber öfter mal die Sonne. Also insgesamt kann an diesem Wochenende immer alles dabei sein. Niederschläge, Wolken oder eben auch freundliche Momente. Und auch die neue Woche wird dann wieder freundlich. Da haben wir Hochdruck und es ist meistens trocken.
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2: Normaler Verkehr im Sendegebiet. Ich wünsche euch eine gute Fahrt.
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2: Ich bin Katrin Müller. Die Spritpreise sind infolge des Iran-Kriegs weiter hoch. US-Präsident Trump hat kurz vor den für ihn wichtigen Zwischenwahlen in den USA nun mit Kreml-Chef Putin einen Deal ausgehandelt. Nach einem Gespräch mit Putin verkündete Trump eine Vereinbarung zu Lieferungen von Hunderttausenden Tonnen an Diesel aus Russland. Die USA heben dafür vorübergehend Sanktionen gegen russischen Diesel auf. Der Kreml bestätigte den Deal. Der ukrainische Präsident Zelensky kritisierte ihn mit Blick auf den russischen Angriffskrieg gegen sein Land scharf. In Mecklenburg-Vorpommern stehen die Zeichen auf Rot-Rot-Grün. Nach zweiwöchigen Sondierungsgesprächen haben die Verhandler von SPD, Linken und Grünen ihren Parteien empfohlen, Koalitionsverhandlungen für das erste Dreierbündnis in der Geschichte des Bundeslandes aufzunehmen. Am Abend stimmten die Gremien der SPD und der Linken zu.
3: Nun fehlen noch die Grünen als Dritte im Bunde. Sie treffen sich heute in Rostock. Sollten auch sie einverstanden sein mit der Aufnahme von Koalitionsverhandlungen, soll es am Montag losgehen. Über die Posten der Ministerinnen und Minister werde ganz zum Schluss gesprochen, sagte Ministerpräsidentin Schwesig. Die drei Parteien haben große Pläne. In den Sondierungen verständigten sich die Verhandler auf zentrale Vorhaben. So sollen etwa fast 2 Milliarden Euro aus dem Sondervermögen in die Modernisierung des Landes fließen. Dirk Zeitler, Nachrichtenredaktion.
2: Spannung auf der Frankfurter Buchmesse. Heute wird dort das Jugendwort des Jahres verkündet. Drei Begriffe haben nach der bisherigen Abstimmung noch Chancen auf den Titel.
4: Drei englische Begriffe sind im Finale. Erstens Crash Out. Das nutzen Jugendliche, wenn jemand völlig ausrastet oder extrem emotional reagiert. Manchmal auch ironisch gemeint, zum Beispiel, wenn mein Akku gleich alle ist, gehe ich Crash Out. Kandidat 2, Peak, heißt im Englischen so viel wie Gipfel und Jugendliche beschreiben damit etwa, was sie als Höhepunkt oder als super gut empfinden. Beispiel, das Konzert war echt Peak. Und als drittes im Finale ist Rage Bait. Gemeint sind da oft Inhalte in sozialen Medien, die einen absichtlich wütend machen wollen, um Klicks, Kommentare, Likes und Reichweite zu generieren. Onni Tochau, Berlin.
2: Zum Fußball. Niklas Füllkrug hat Borussia Dortmund nach der langen Länderspielpause den ersten Bundesliga-Rückschlag beschert. Der Ex-Dortmunder erzielte in der Nachspielzeit den 2:2-Ausgleich für Werder Bremen. Es war Dortmunds erster Punktverlust nach 4 Siegen in den ersten 4 Spielen.
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5: Dieses Wochenende ist ganz schön durchwachsen. Wir haben vor allem heute am Samstag immer wieder Regen, gerade schwerpunktmäßig am Vormittag. Dazu fiesen Westwind, 10 bis 14 Grad. Auch der Sonntag ist nicht so ganz sicher, bleibt wechselhaft. Da gibt's aber mehr Sonne. Und die neue Woche startet dann wieder freundlich. Da haben wir Hochdruck und es ist meistens trocken.
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6: Normaler Verkehr im Sendegebiet. Ich wünsche euch eine gute Fahrt.
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3: Dieses Wochenende zeigt sich ganz schön herbstlich mit wechselhaftem Wetter. Es regnet gerade heute Vormittag immer wieder. Wir haben 10 bis 14 Grad maximal. Morgen sind die Werte ganz ähnlich, da zeigt sich aber öfter mal die Sonne. Also insgesamt kann an diesem Wochenende immer alles dabei sein. Niederschläge, Wolken oder eben auch freundliche Momente. Und auch die neue Woche wird dann wieder freundlich. Da haben wir Hochdruck und es ist meistens trocken.
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4: Normaler Verkehr im Sendegebiet. Ich wünsche euch eine gute Fahrt.
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3: Ich bin Katrin Müller. US-Präsident Trump hat nach einem Gespräch mit Kreml-Chef Putin eine Vereinbarung zur Lieferung von Hunderttausenden Tonnen an Diesel aus Russland verkündet. Die USA heben dafür vorübergehend Sanktionen gegen russischen Diesel auf. Moskau bestätigte den Deal. Aus der Ukraine kam dagegen scharfe Kritik.
4: Washington hat eben erst schärfere Sanktionen gegen Russland beschlossen, die genau gegen die Öl- und Gasexporte zielen, die Moskaus Kriegskasse klingeln lassen. Aber US-Präsident Trump steht innenpolitisch unter Druck. Die Spritpreise sind stark gestiegen und die wichtigen Zwischenwahlen stehen an. Laut Trump sollen mehr als 300.000 Tonnen Diesel für die USA und den Weltmarkt jetzt zur Verfügung gestellt werden, später mehr. Kiew warnte, Russland werde die USA nun noch weniger ernst nehmen. Präsident Zelensky nannte die Sanktionspause eine Investition in den Krieg. Ursula Winkler, Nachrichtenredaktion.
3: In Mecklenburg-Vorpommern stehen die Zeichen auf Rot-Rot-Grün. Nach zweiwöchigen Sondierungsgesprächen haben die Verhandler von SPD, Linken und Grünen ihren Parteien empfohlen, Koalitionsverhandlungen für das erste Dreierbündnis in der Geschichte des Bundeslandes aufzunehmen. Am Abend stimmten die Gremien der SPD und der Linken zu.
5: Nun fehlen noch die Grünen als Dritte im Bunde. Sie treffen sich heute in Rostock. Sollten auch sie einverstanden sein mit der Aufnahme von Koalitionsverhandlungen, soll es am Montag losgehen. Über die Posten der Ministerinnen und Minister werde ganz zum Schluss gesprochen, sagte Ministerpräsidentin Schwesig. Die drei Parteien haben große Pläne. In den Sondierungen verständigten sich die Verhandler auf zentrale Vorhaben. Dirk Zeitler, Nachrichtenredaktion.
3: Wieder mal sind Tests mit künstlicher Intelligenz aus dem Ruder gelaufen. So hat KI der Entwicklerfirma Anthropic einen falschen Hinweis auf einer Polizeiwebsite zur Aufklärung ungelöster Mordfälle eingereicht. In einem weiteren Zwischenfall füllte die KI-Software Formulare auf einer US-Regierungsseite aus, hieß es in einem Blog-Eintrag von Anthropic. Medienberichten zufolge waren es 20 Visa-Anträge beim amerikanischen Außenministerium. Die Unternehmen trainieren aktuell sogenannte KI-Agenten, die selbstständig Aufgaben erfüllen sollen. Zum Fußball. Niklas Füllkrug hat Borussia Dortmund nach der langen Länderspielpause den ersten Bundesliga-Rückschlag beschert. Der Ex-Dortmunder erzielte in der Nachspielzeit den 2:2-Ausgleich für Werder Bremen. Es war Dortmunds erster Punktverlust nach 4 Siegen in den ersten 4 Spielen.
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6: Bei uns im Allgäu zeigt sich das Wetter heute wechselhaft und windig. Vor allem tagsüber fällt am Alpenrand etwas Regen. Am Nachmittag gibt's im Flachland dann kurze sonnige Abschnitte. Abends sind örtliche Schauer möglich, dazu weht böiger Westwind. Die Höchstwerte liegen bei 10 bis 15 Grad. In der Nacht bleibt es meist wolkig bei 9 bis 5 Grad. Morgen am Sonntag gibt es kaum noch Regen, aber viele Wolken. Vor allem nachmittags und im Flachland zeigt sich dann die Sonne, dazu 9 bis 14 Grad. Der Westwind lässt abends nach, vom Montag bis Donnerstag bringt Hochdruck überwiegend trockenes Herbstwetter. Besonders der Dienstag wird freundlich, es wird langsam wärmer, am Mittwoch bis 18 und am Donnerstag bis 19 Grad. Am Freitag nähert sich aus Nordwesten eine neue Kaltfront mit Schauern.
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6: Um kurz nach 8 der Blick auf die Straßen und wir haben gute Nachrichten für euch. Es liegen uns keine Störungsmeldungen vor, da wo es geht, euch eine gute Fahrt.
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6: Und auch da ist es noch ruhig. Habt ihr aber was gesehen, was wir noch nicht auf dem Schirm haben? Gerne durchklingeln unter der 0800 570 80 90.
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6: Mit Bernie Krause, es geht wieder rein in dieses neue Wochenende. Schön, dass ihr mit dabei seid. Euch einen schönen

0: Wow, das ist gute Laune Musik. Moves Like Jagger, Maroon 5 und Christina Aguilera. Ach, das ist der Morgen, so kann man reinstarten in ein tolles Wochenende. Fast tolles Wochenende, wenn man rausschaut. Na, das Wetter spielt nicht mehr ganz so schön mit und es war ja auch in dieser Woche schon ein ganz schöner Schlag ins Gesicht. Es war lange sonnig und warm und dann brach gestern und vorgestern der Herbst irgendwie ein, habe ich festgestellt. Und das ist sicherlich für den Oktober normal, aber auch ein großer Abschied letztendlich vom Sommer. Und vielleicht kommt in Sachen goldener Oktober ja noch was nach oder bleibt es eher so ungemütlich? Fragen über Fragen, die wir jetzt beantworten können mit unserem Kollegen Kai Zorn aus der Wetterredaktion. Kai, wenn ich jetzt so aus dem Fenster schaue, genau, das Wochenende wird nicht so berauschend, oder?
1: Zumindest am Samstag nicht. Da fällt im Süden längere Zeit Regen und es ist windig. Nach Norden zu lockern die Wolken im Laufe des Tages ein bisschen auf. Es ist aber verhältnismäßig mild mit 12 bis 17 Grad. Das sind Temperaturen für die Jahreszeit recht mild. Wir sind eben nur die Wärme der letzten Zeit gewöhnt. Am Sonntag wechseln sich Wolken und immer mehr Sonne mit letzten Schauern ab. Am Nachmittag wird es freundlicher bei 10 bis 16 Grad.
0: Das war das Wetter für das Wochenende. Was kannst du uns denn schon für die kommende Woche verraten? Wie wird es da? Was erwartet uns?
1: Voraussichtlich auch eine Zweiteilung. Die erste Wochenhälfte bis zur Wochenmitte ist Hochdruck geprägt mit einer Mischung aus längerem Nebel und Hochnebel in den Niederungen. Abseits des Nebels scheint die Sonne vor allen Dingen in den Bergen. Je nach Nebel und Sonne werden es 10 bis 18 Grad. Bei Dauernebel sind wir sogar im einstelligen Bereich. Und in der zweiten Wochenhälfte kommt voraussichtlich ein neues Tief mit Regen und Temperaturen dann grob zwischen 6 und 14 Grad.
0: Wie geht es dann langfristig weiter? Es muss man sich ja auch so langsam Gedanken machen, Thema Winterreifen, würde ich sagen.
1: Da müssen wir uns jetzt fürs Flachland noch keine Gedanken machen. Wer aber durchs Bergland, insbesondere durch die Alpen fahren möchte oder muss, der braucht Winterreifen. Und so ganz, ganz langsam würde ich auch an den Reifenwechsel denken, weil der nächste Polarluftvorstoß, der irgendwann in der zweiten Monatshälfte, spätestens Anfang November kommt, der kann dann zumindest im höheren Flachland schon Schnee haben.
0: Und ich glaube, einige kriegen jetzt Panik, zumindest die, die in den Autowerkstätten arbeiten. Da wird jetzt Hochkonjunktur sein in den kommenden Tagen, in den kommenden Wochen, was das Thema Winterreifen betrifft. Soweit Kai Zorn aus unserer Wetterredaktion. Wir machen weiter mit Musik zum Start in diesen Samstag mit Joe Cocker.

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1: Im Allgäu bleibt es heute unbeständig und windig. Besonders am Alpenrand muss im Tagesverlauf immer wieder mit Regen gerechnet werden. Im Flachland gibt es am Nachmittag dagegen vereinzelt sonnige Momente. Zum Abend können noch lokale Schauer durchziehen, begleitet von böigem Westwind. Die Temperaturen steigen auf 10 bis 15 Grad heute an Höchstwerten. In der Nacht überwiegen die Wolken, vereinzelt fällt etwas Regen. Die Tiefstwerte liegen zwischen 5 und 9 Grad. Morgen am Sonntag klingt der Regen weitgehend ab. Zwar bleibt es häufig bewölkt, doch am Nachmittag zeigt sich vor allem im Flachland zeitweise die Sonne. Die Höchsttemperaturen erreichen 9 bis 14 Grad. Der Westwind verliert gegen Abend an Stärke. Zum Wochenstart setzt sich zunehmend ruhiges Herbstwetter durch. Vom Montag bis Donnerstag bleibt es weitestgehend trocken, auch wenn sich örtlich Nebel und Wolken halten. Die besten Chancen auf Sonnenschein gibt es am Dienstag. Gleichzeitig wird es allmählich milder. Am Mittwoch sind bis zu 18, am Donnerstag sogar 19 Grad möglich. In den Nächten bleibt es zunächst frisch. Am Freitag kündet sich aus Nordwesten eine neue Kaltfront an, die wieder Regen und Schauer bringt.
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1: Es ist weiterhin ruhig bei uns auf den Straßen. Es liegen uns keine Störungsmeldungen vor. Da, wo es geht, euch eine gute Fahrt.
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1: Haben wir einen auf der A96 bei Bad Wörishofen. Habt ihr noch was gesehen? Gerne durchklingeln unter der 0800 570 80 90.
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1: Das klingt doch auf jeden Fall gut. Wach werdet ihr mit uns. Ich bin Bernie Krause. Euch einen schönen Samstagmorgen.

0: Schönen guten Morgen, Allgäu-Hit hört ihr. Wir starten gemeinsam in diesen Samstag. Es ist noch recht früh, 8.42 Uhr. Wir blicken aber schon mal am Gymnasium Sonthofen vorbei. Da findet nämlich heute der Berufsfindungstag statt. Gleich um 9 Uhr geht's los und bis 15 Uhr kann man da quasi seinen Traumjob finden oder zumindest mal herausfinden, was dieser denn sein könnte. Wenn ich mal mich ein bisschen zurückerinnere, was meine Traumjobs so damals waren. Gut, Radiomoderator war schon immer dabei, aber als kleiner Junge wollte ich Busfahrer werden. Und mittlerweile bin ich wieder viel mit den ÖPNV unterwegs und denke mir, ja, das wäre es doch gewesen, wenn du auch vielleicht deinen Berufswunsch von damals als 6- bis 9-Jähriger einfach mal umgesetzt hättest. Busse haben mich nämlich schon immer interessiert. Aber das Angebot heute am Gymnasium in Sonthofen richtet sich natürlich an Schülerinnen und Schüler aus allen Schulen. Es gibt zum Beispiel Vorträge, praktische Tipps und man kann auch Firmen dort kennenlernen. Meine Kollegin Inga Stracke, die war schon mal dort, sie weiß ein bisschen mehr. Inga, schönen guten Morgen. Hi, schön, dass du da bist.
1: Hi, guten Morgen, Bernd.
0: Inga, was ist denn da alles so geboten am Berufsfindungstag da heute in Sonthofen?
1: Ja, ist wirklich interessant. Ich war echt überrascht, als ich beim letzten Mal dort war. Es stellen sich über 80 Top-Ausbilder aus der Region vor. Es gibt Infomaterial, was man mitnehmen kann, auch mal hier oder da einen Kugelschreiber oder einen Blog. Und man kann tatsächlich mit Mitarbeitern, Chefs und Besitzern einzelner Firmen sprechen. Das Ganze geht über mehrere Etagen in Schule, Mensa und Turnhalle. Vom Finanzamt über Gastrobetriebe, Polizei, Bundeswehr und verschiedene Universitäten. Man kann sich da echt breit gefächert vielseitig informieren.
0: Wow, das klingt nach einer richtigen kleinen Messe. Was man denn da so alles sonst noch machen kann, weißt du auch?
1: Ach, ich finde das auch nett für die jungen Leute. Man bekommt fast überall kleine Goodies oder Infoflyer. Und was ich ja toll finde, dass man gerade bei praktischen Berufen auch am Stand gleich mal was ausprobieren kann. Bei der Malerinnung konnte man letztes Mal hauchdünnes Blattgold verarbeiten, an einem anderen Stand aus dicken roten Rohren ein Herz basteln, Nägel einschlagen, mit einer VR-Brille auf einem Windrad rumklettern, je nachdem, wo man halt stehen bleibt. Die Technische Uni München stellt Studienrichtungen in einem Vortrag vor. Bei TUM, also TU München, Hochschule Kempten, TU Ulm und anderen Hochschulen kann man direkt an den Ständen in der Mensa der Schule ins Gespräch kommen und auch mit Studierenden sprechen.
0: Ist das denn jetzt auch etwas für jemanden, der noch nicht weiß, was er da mal machen will?
1: Ja, es ist ein echt hilfreicher und interessanter Tag. Wer noch gar keine Vorstellung hat, was er machen will, der kann sich auch direkt am Stand der Agentur für Arbeit beraten lassen. Die geben Tipps oder fragen einfach mal, was einen interessiert. Auch duale Studiengänge werden vorgestellt und es gibt Tipps für Bewerbungen bis zum Ausbildungsvertrag. Eintritt ist frei von 9 bis 15 Uhr. Die Vorträge sind zwischen 10 und 13 Uhr. Die Q13 des Sonthofer Gymnasiums sorgt für das leibliche Wohl und freut sich ganz bestimmt damit, die Abikasse ein bisschen aufzubessern. Also es definitiv lohnt es sich, da vorbeizuschauen.
0: Es klingt wirklich interessant. Heute am Gymnasium in Sonthofen findet der Berufsfindungstag statt. Gleich um 9 Uhr geht's los und bis 15 Uhr kann man dort wirklich quasi seinen Traumjob finden. Dankeschön, Inga, dass du da warst und uns so ein wenig auf den Geschmack gebracht hast.
1: Ja, bitte. Tschüss.

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2: Ich bin Katrin Müller. Die Spritpreise sind infolge des Iran-Kriegs weiter hoch. US-Präsident Trump hat kurz vor den für ihn wichtigen Zwischenwahlen in den USA nun mit Kreml-Chef Putin einen Deal ausgehandelt. Nach einem Gespräch mit Putin verkündete Trump eine Vereinbarung zu Lieferungen von Hunderttausenden Tonnen an Diesel aus Russland. Die USA heben dafür vorübergehend Sanktionen gegen russischen Diesel auf. Der Kreml bestätigte den Deal. Der ukrainische Präsident Zelensky kritisierte ihn mit Blick auf den russischen Angriffskrieg gegen sein Land scharf. Die Bahn tritt bei der Sanierung ihres stark belasteten Netzes auf die Bremse. Bis 2031 sollen nur noch 13 statt 21 vielbefahrene Strecken umfassend erneuert werden. Die übrigen Projekte kommen später dran. Wann alle rund 40 geplanten Generalsanierungen abgeschlossen sein werden, ist damit offen. Zuletzt war 2036 als Ziel genannt worden.
3: Der Knackpunkt ist, die Bahn will weniger Großbaustellen gleichzeitig stemmen und dafür die Abläufe verbessern. Umleitungsstrecken sollen besser vorbereitet und der Verkehr nach einer Sanierung schrittweise wieder hochgefahren werden. Denn zuletzt gab es nach Bauarbeiten immer wieder Probleme mit Verspätungen und Zugausfällen. Gestrichen werde aber keine Sanierung, betonen Bahn und Bund. Dringend notwendige Arbeiten sollen auch auf den später eingeplanten Strecken stattfinden. Thomas Bleskin, Nachrichtenredaktion.
2: Spannung auf der Frankfurter Buchmesse. Heute wird dort das Jugendwort des Jahres verkündet. Drei Begriffe haben nach der bisherigen Abstimmung noch Chancen auf den Titel.
4: Drei englische Begriffe sind im Finale. Erstens Crash Out. Das nutzen Jugendliche, wenn jemand völlig ausrastet oder extrem emotional reagiert. Manchmal auch ironisch gemeint, zum Beispiel, wenn mein Akku gleich alle ist, gehe ich Crash Out. Kandidat 2, Peak, heißt im Englischen so viel wie Gipfel und Jugendliche beschreiben damit etwa, was sie als Höhepunkt oder als super gut empfinden. Beispiel, das Konzert war echt Peak. Und als drittes im Finale ist Rage Bait. Gemeint sind da oft Inhalte in sozialen Medien, die einen absichtlich wütend machen wollen, um Klicks, Kommentare, Likes und Reichweite zu generieren. Onni Tocherau, Berlin.
2: Zum Fußball. Niklas Füllkrug hat Borussia Dortmund nach der langen Länderspielpause den ersten Bundesliga-Rückschlag beschert. Der Ex-Dortmunder erzielte in der Nachspielzeit den 2:2-Ausgleich für Werder Bremen. Es war Dortmunds erster Punktverlust nach 4 Siegen in den ersten 4 Spielen.
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5: Im Allgäu zeigt sich das Wetter heute wechselhaft und windig. Vor allem tagsüber fällt am Alpenrand Regen. Nachmittags gibt's im Flachland kurze sonnige Abschnitte. Abends sind örtliche Schauer möglich, dazu weht böiger Westwind. Die Höchstwerte liegen bei 10 bis 15 Grad. Nachts bleibt es meist wolkig bei 9 bis 5 Grad. Morgen am Sonntag gibt es kaum noch Regen, aber viele Wolken, vor allem nachmittags, und im Flachland zeigt sich dann die Sonne. Dazu 9 bis 14 Grad an Höchstwerten. Der Westwind lässt abends nach. Vom Montag bis Donnerstag bringt Hochdruck überwiegend trockenes Herbstwetter. Besonders der Dienstag, der wird freundlich. Es wird langsam wärmer. Am Mittwoch bis 18 und am Donnerstag bis 19 Grad. Am Freitag zum Wochenende nähert sich dann aus Nordwesten eine neue Kaltfront. Die bringt dann auch Schauer mit sich.
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5: Um Kreuz Neu, kurz nach 9, blicken wir auf die Straßen und sagen, ja, gute und sichere Fahrt, denn es liegen uns keine Störungsmeldungen vor.
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5: In Bad Wörishofen an der A96 wird geblitzt. Habt ihr noch einen Blitzer, gerne durchklingeln, die 0800 5 70 80 90.
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5: Gleich Eishockey bei uns im Themenschwerpunkt. Seid gespannt auf unsere Allgäuer Vereine. Hier ist Bernie Krause. Schönen guten Morgen.

0: Das ist der Samstagvormittag. Wir sind mittendrin, gleich 8:45. Allgäu Hit Samstag Live hört ihr. Schönen guten Morgen. Schön, dass ihr mit uns in diesen Samstag startet oder vielleicht auch schon seit langem gestartet seid. Wie jeden Samstag um diese Zeit kommen wir jetzt zum Abschneiden unserer Allgäuer Eishockeyclubs an diesem Wochenende. Dabei reise ich mit meinem Kollegen Thomas Berger durch die DEL2 über die Oberliga Süd zur Bayernliga. Denn bekanntlich sind die Allgäuer Vertreter aus unserem Sendegebiet in all diesen unterschiedlichen Ligen unterwegs. Thomas, Servus, was machst du für ein Gesicht? Also, so habe ich dich ja noch nie erlebt.
1: Ach nee, das wirst du gleich verstehen. Denn Füssen verliert in Stuttgart mit 5:1 Toren. Der EV Lindau verliert sogar zu Hause gegen Passau mit 5:1. Und auch Kaufbeuern unterliegt, wenn auch erst in der Overtime, in Höchstadt mit 4:3. Das heißt, alle drei Oberligisten haben gestern Abend verloren.
0: Ja, aber wir haben ja auch noch Memmingen in der DEL 2 und Kempten in der Bayernliga. Wie erging es denn diesen beiden gestern Abend?
1: Ja, der ECDC Memmingen ist ja als Aufsteiger in der DEL 2 glänzend gestartet. Und sie haben gestern Abend bei den Kassel Huskies zwar zurückgelegen, dann aber aufgeholt und sind in die Overtime gekommen. Schlussendlich gab es doch noch eine 3:2 Niederlage. Also bleibt uns noch der Lichtblick, nämlich der ESC Kempten. Da müssen wir in die Bayernliga blicken, denn sie gewannen gestern Abend mit 4:3 gegen den EHC Klostersee. Zumindest dieser Sieg ist also aus der Sicht unserer Vereine von gestern Abend zu vermelden.
0: Ja, Thomas, jetzt verstehe ich dich absolut, warum du von einem alles in allem schwarzen Freitag im Eishockey gesprochen hast für uns in der Region von den Vereinen. Nun bin ich gespannt, was du von unseren Allgäuer Clubs ja in den morgigen Sonntagsspielen so erwartest.
1: Das mache ich sehr gerne, Berti. Aber erst in unserer nächsten gemeinsamen Vorschau für den morgigen Sonntag. Und die liefern wir ja bekanntlich um 12.15 Uhr.
0: So sieht es aus. 12.15 Uhr hören wir uns wieder. Ich freue mich drauf. Jetzt geht's weiter mit der besten Musik hier bei uns bei Allgäu Hit.

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2: Unbeständig und windig bleibt es heute in der Region. Besonders am Alpenrand muss im Tagesverlauf immer wieder mit Regen gerechnet werden. Im Flachland gibt es am Nachmittag dagegen vereinzelt sonnige Momente. Zum Abend können noch lokale Schauer durchziehen, begleitet von böigem Westwind. Die Temperaturen steigen auf 10 bis 15 Grad. In der Nacht überwiegen die Wolken, vereinzelt fällt etwas Regen. Die Tiefstwerte liegen zwischen 5 und 9 Grad. Morgen am Sonntag klingt der Regen weitestgehend ab. Zwar bleibt es häufig bewölkt, doch am Nachmittag zeigt sich vor allem im Flachland zeitweise die Sonne. Die Höchsttemperaturen erreichen 9 bis 14 Grad. Der Westwind verliert gegen Abend an Stärke. Zum Wochenstart am Montag setzt sich dann zunehmend ruhiges Herbstwetter durch. Vom Montag bis Donnerstag bleibt es weitestgehend trocken, auch wenn sich örtlich Nebel und Wolken halten. Die besten Chancen auf Sonnenschein gibt es am Dienstag. Gleichzeitig wird es allmählich milder. Am Mittwoch sind bis zu 18, am Donnerstag sogar 19 Grad möglich. In den Nächten bleibt es zunächst frisch. Am Freitag kündet sich aus Nordwesten eine neue Kaltfront an, die wieder Regen und vor allen Dingen auch Schauer bringt.
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2: Es liegen uns weiterhin keine Störungsmeldungen vor. Da, wo es geht, euch eine gute Fahrt.
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2: Zum einen auf der A96 in Bad Wörishofen und auch die A96 bei Wangen im Allgäu vorm Herrfahrzer Tunnel. Da wird geblitzt. Habt ihr noch einen Blitzer oder gern was anderes? Kurz durchklingeln, die 0800 5 70 80 90.
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2: Gleich der Blick ins Kino. Was gibt's Neues? Ihr erfahrt's bei uns. Ich bin Bernie Krause. Schönen Vormittag.

0: Ein Song, den wir, glaube ich, lieben. Nelly Furtado und All Good Things hier bei Algohit. Das ist der Samstagvormittag, Samstag Live. Ich bin Bernie Krause und All Good Things sind für den einen oder anderen auch richtig gute Kinofilme. Und da wären wir jetzt schon beim Thema. Denn wer sich seit dieser Woche im Kino ein bisschen gruseln möchte, der kann sich entweder durchgeknallte Alien-Action anschauen oder aber auch einen Film über Facebook. Ronny Thorau, mein Kollege aus unserer Kinoredaktion, hat nochmal die Filmstarts der Woche für euch.
1: Ich glaube, wir haben hier ein kleines Problem.
2: Die erste Hälfte der Alien-Horror-Comedy-Action Hope ist ein echter Adrenalinkick.
3: Was ist das?
4: Ja, jedenfalls keine uns bekannte Spezies.
2: Zum Fingernägel kauen, Augen aufreißen vor Staunen und fast schon selber Panik kriegen.
5: Rennt um euer Leben!
2: Irgendwann schaltet die kultverdächtige Action aus Südkorea dann doch mal einen Gang herunter und man kommt dazu, auch ein paar Schwächen des Films zu bemerken. Trotzdem ein genialer Filmmix.
3: Hast du es gesehen?
6: Was für eine Frage!
2: Was hat Social Media mit uns gemacht? The Social Reckoning verfilmt Whistleblower-Enthüllungen über Facebook und seinen Chef Mark Zuckerberg.
7: Ich wollte rausfinden, wer meine Freundin radikalisiert hat.
3: Und?
7: Wir waren es.
2: Der Film hat klare Helden und Schuldige und könnte Nutzer von Facebook und Co. wütend und misstrauischer machen. Was in diesem Fall aber gar nichts Schlechtes sein muss.
8: Mark, wir wollen gegen Hassreden vorgehen. Und du willst sie noch anfachen und auf die Spitze treiben?
9: Ende der Diskussion.
2: Zum Schluss ist nicht mehr so viel Liebe übrig bei einem reifen Ehepaar, oder doch?
10: Du liest nicht, du interessierst dich nicht, du verblödest langsam.
11: Ich lese jeden Tag Zeit.
10: Ja, den Sport.
2: Andreas Dresens Film Alte Liebe erzählt von einem Ehepaar, das durch eine Einladung aus seinem Trott gleichförmiger Tage, Frotzeleien und verschütteter Nähe herausgeholt wird.
12: Einfach eine Einladung und zack, übrigens, ich heirate. Wir kennen den nicht mal.
13: Sie ist unsere Tochter, Harry.
2: Dank des Drehbuchs, der Dialoge und der Hauptdarsteller Dagmar Menzel und Joachim Kroll ist das alles so authentisch, als würde man einem echten Ehepaar zuschauen.
14: Man wird alt, müde, langweilig.
15: Ich will aber nicht müde, alt und langweilig werden.
16: Bist du auch nicht?
17: Noch nicht.

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4: Ich bin Katrin Müller. US-Präsident Trump hat nach einem Gespräch mit Kreml-Chef Putin eine Vereinbarung zur Lieferung von Hunderttausenden Tonnen an Diesel aus Russland verkündet. Die USA heben dafür vorübergehend Sanktionen gegen russischen Diesel auf. Moskau bestätigte den Deal. Aus der Ukraine kam dagegen scharfe Kritik.
5: Washington hat eben erst schärfere Sanktionen gegen Russland beschlossen, die genau gegen die Öl- und Gasexporte zielen, die Moskaus Kriegskasse klingeln lassen. Aber US-Präsident Trump steht innenpolitisch unter Druck. Die Spritpreise sind stark gestiegen und die wichtigen Zwischenwahlen stehen an. Laut Trump sollen mehr als 300.000 Tonnen Diesel für die USA und den Weltmarkt jetzt zur Verfügung gestellt werden, später mehr. Kiew warnte, Russland werde die USA nun noch weniger ernst nehmen. Präsident Zelensky nannte die Sanktionspause eine Investition in den Krieg. Ursula Winkler, Nachrichtenredaktion.
4: In Mecklenburg-Vorpommern stehen die Zeichen auf Rot-Rot-Grün. Nach zweiwöchigen Sondierungsgesprächen haben die Verhandler von SPD, Linken und Grünen ihren Parteien empfohlen, Koalitionsverhandlungen für das erste Dreierbündnis in der Geschichte des Bundeslandes aufzunehmen. Am Abend stimmten die Gremien der SPD und der Linken zu.
6: Nun fehlen noch die Grünen als Dritte im Bunde. Sie treffen sich heute in Rostock. Sollten auch sie einverstanden sein mit der Aufnahme von Koalitionsverhandlungen, soll es am Montag losgehen. Über die Posten der Ministerinnen und Minister werde ganz zum Schluss gesprochen, sagte Ministerpräsidentin Schwesig. Die drei Parteien haben große Pläne. In den Sondierungen verständigten sich die Verhandler auf zentrale Vorhaben. Dirk Zeitler, Nachrichtenredaktion.
4: Wieder mal sind Tests mit künstlicher Intelligenz aus dem Ruder gelaufen. So hat KI der Entwicklerfirma Anthropic einen falschen Hinweis auf einer Polizeiwebsite zur Aufklärung ungelöster Mordfälle eingereicht. Außerdem meldete Anthropic einen Zwischenfall auf einer US-Regierungsseite. Die Unternehmen trainieren aktuell sogenannte KI-Agenten, die selbstständig Aufgaben erfüllen sollen. Der Besuch von Altkanzler Gerhard Schröder bei Kreml-Chef Wladimir Putin zu dessen Geburtstag stößt auch in Deutschland auf breite Ablehnung. Laut einer YouGov-Umfrage für die Deutsche Presseagentur finden 56% den Besuch unangemessen. Ein Viertel hält ihn für angemessen. Schröder hatte bei Putin laut Kreml am Mittwoch dessen 74. Geburtstag gefeiert.
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7: Im Allgäu zeigt sich das Wetter heute wechselhaft und windig. Vor allem tagsüber fällt am Alpenrand Regen. Nachmittags gibt's im Flachland kurze sonnige Abschnitte. Abends sind örtliche Schauer möglich. Dazu weht böiger Westwind. Die Höchstwerte liegen bei 10 bis 15 Grad. Nachts bleibt es meist wolkig bei 9 bis 5 Grad. Morgen am Sonntag gibt es kaum noch Regen, aber viele Wolken. Vor allem nachmittags und im Flachland zeigt sich dann die Sonne. Dazu 9 bis 14 Grad an Höchstwerten. Der Westwind lässt abends nach. Vom Montag bis Donnerstag bringt Hochdruck überwiegend trockenes Herbstwetter. Besonders der Dienstag, der wird freundlich. Es wird langsam wärmer. Am Mittwoch bis 18 und am Donnerstag bis 19 Grad. Am Freitag zum Wochenende nährt sich dann aus Nordwesten eine neue Kaltfront. Die bringt dann auch Schauer mit sich.
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7: Die A96 Lindau Richtung München. Zwischen Weißensberg und Wangen-West Gefahr durch eine ungesicherte Unfallstelle auf dem rechten Fahrstreifen und dem Standstreifen. Die A96 Lindau Richtung München. Zwischen Ausfahrt Neuravensburg und Wangen-West 2 Kilometer Stau. Hier dauert es derzeit eine Viertelstunde länger. Und die B19 Kleinwalsertal Richtung Kempten. Zwischen Oberstdorf und Fischen dichter Verkehr. Hier dauert es 10 Minuten länger. Da, wo es geht, euch eine gute Fahrt.
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7: Haben wir einen, der steht auf der A96 bei Wangen im Allgäu vor dem Herfahrzer Tunnel. Habt ihr noch einen Blitzer oder gern was anderes? Kurz durchklingeln, die 0800 570 80 90.
3: 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Hoch die Hände, Wochenende. 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
7: Weiter geht's bei diesem trüben Wetter. Ihr hört Allgäu Hit. Schön, dass ihr dabei seid. Ich bin Bernie Krause. Schönen Samstagvormittag euch.

0: Sie ja bei uns in Samstag Live. Allgäu Hit hört ihr. Gleich haben wir es 10:15. Eine tolle Stimme hat diese Frau, ja. Und ganz viele tolle Stimmen, die könntet ihr morgen Abend hören in Sonthofen. Von 18 bis 20 Uhr singen verschiedene Chöre in der evangelisch-lutherischen Kirche dort. Inga Stracke weiß, was geboten wird. Inga, welche Chöre singen denn da jetzt morgen Abend?
1: Ach, das wird sicher schön. Insgesamt sind es 5 Ensembles aus der Region, die unterschiedlicher nicht sein könnten. Der Kinderchor der Musikschule unter der Leitung von Frau Reuter Panunzio, der Kantermusikkreis der Musikschule Oberallgäu Süd unter der Leitung von Rahel Lichti, Kantabile Wertach, das Ad-Hoc-Ensemble unter der Leitung von Tobias Heinrich und der Oberstufenchor des Gymnasiums Sonthofen. Musiklehrerin und Chorleiterin Lenali Müller freut sich.
2: Wir freuen uns, dass wir auch außerhalb unserer Schulkonzerte mal auftreten dürfen und sind gespannt, was die anderen Chöre dazu beitragen zum Konzert. Und auf den Austausch mit allen sind wir auch sehr gespannt.
1: Der Eintritt ist übrigens frei.
0: Was ist das Besondere an diesem Abend?
1: Jeder Chor ist anders. Die Kinder werden ganz bestimmt andere Stücke darbieten als der Singkreis. Und die Oberstufe des Gymnasiums ist bekannt für ihre mitreißenden, hervorragenden Aufführungen. Das Schöne ist wirklich, dass es damit eben auch nicht nur unterschiedliche Stücke, sondern auch völlig verschiedene Stimmen und damit Stimmungen geben wird. Von internationalen und geistlichen Chorsätzen über Spirituals, moderne Chormusik bis zu Werken speziell für Kinderchöre. Und damit treffen natürlich unterschiedliche Generationen unterschiedliche Musikrichtungen und Chorformationen aufeinander.
0: Also, wenn ich das so höre, klingt das nach einem tollen Musikerlebnis. Wann und wo ist das nochmal morgen Abend, bitte?
1: Es wird ganz bestimmt ein toller Abend, wie gesagt. Eintritt ist frei von 18 bis 20 Uhr in der Täufer-Johanneskirche, Martin-Luther-Straße 6 in Sonthofen. Und im Anschluss kann man dort bei einem Getränk den Abend gemütlich ausklingen lassen.

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1: Unbeständig und windig bleibt es heute in der Region. Besonders am Alpenrand muss im Tagesverlauf immer wieder mit Regen gerechnet werden. Im Flachland gibt es am Nachmittag dagegen vereinzelt sonnige Momente. Zum Abend können noch lokale Schauer durchziehen, begleitet von böigem Westwind. Die Temperaturen steigen auf 10 bis 15 Grad. In der Nacht überwiegen die Wolken, vereinzelt fällt etwas Regen. Die Tiefstwerte liegen zwischen 5 und 9 Grad. Morgen am Sonntag klingt der Regen weitestgehend ab. Zwar bleibt es häufig bewölkt, doch am Nachmittag zeigt sich vor allem im Flachland zeitweise die Sonne. Die Höchsttemperaturen erreichen 9 bis 14 Grad. Der Westwind verliert gegen Abend an Stärke. Zum Wochenstart am Montag setzt sich dann zunehmend ruhiges Herbstwetter durch. Vom Montag bis Donnerstag bleibt es weitestgehend trocken, auch wenn sich örtlich Nebel und Wolken halten. Die besten Chancen auf Sonnenschein gibt es am Dienstag. Gleichzeitig wird es allmählich milder. Am Mittwoch sind bis zu 18, am Donnerstag sogar 19 Grad möglich. In den Nächten bleibt es zunächst frisch. Am Freitag kündet sich aus Nordwesten eine neue Kaltfront an, die wieder Regen und vor allen Dingen auch Schauer bringt.
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1: Die A96 Lindau Richtung München. Zwischen Weißensberg und Wangen-West eine Unfallaufnahme auf dem rechten Fahrstreifen und dem Standstreifen. Vorsicht, es liegen Fahrzeugteile auf allen Fahrstreifen. Und dadurch kommt es auch auf der A96 Lindau Richtung München zwischen der Ausfahrt Neuravensburg und Wangen-West zu Stau. 2 Kilometer ist dieser derzeit lang. Das bedeutet einen Zeitverlust von ca. 25 Minuten. Und die B19 Kleinwalsertal Richtung Kempten zwischen Oberstdorf und Fischen dichter Verkehr dort. Ansonsten, wo es geht, euch eine gute Fahrt.
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1: Sind wir nochmal auf der A96 bei Wangen im Allgäu. Dort vor dem Herfahrzer Tunnel wird geblitzt und auch in Kempten auf dem Heusring steht ein Blitzer. Habt ihr noch einen für uns? Gerne durchklingeln unter der 0800 570 80 90.
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1: Grau, trüb und regnerisch. So sieht es aus. Ihr seid hier bestens unterhalten. Ich bin Bernie Krause. Euch einen schönen Vormittag.

0: Mark Forster begleitet uns auch an diesem Samstagvormittag. Ein Lied, das haben wir gehört hier gleich 11:15. Und der Tod und das Sterben, das sind Themen, die wir im Alltag gerne mal wegschieben. Dabei gehört der letzte Lebensweg genauso zum Leben dazu. Wie viel Wärme, Fürsorge und vor allem Lebensfreude an so einem Ort stecken kann, das zeigt das Allgäu-Hospiz in Kempten. Anlässlich des Welthospiztags lädt das Haus in der Madlener Straße zum Tag der offenen Tür ein. Susanne Hoffmann, die Leiterin des Allgäu-Hospiz, erklärt, warum dieser Tag für die Einrichtung gerade so wichtig ist.
1: Das Haus gibt es eigentlich seit 2003 mit 8 Gästezimmern. Unser Hospiz heute ist 2020 neu eröffnet worden und wir haben inzwischen 16 Gästezimmer und jährlich einen Tag der offenen Tür. Unsere Besucher sind neugierig natürlich, sind begeistert von der Atmosphäre, die wir haben, sind überrascht, dass es so ein freundliches Haus ist von den Mitarbeitern, die hier tätig sind, weil natürlich auch am Tag der offenen Tür der normale Alltag für uns weitergeht. Wir haben trotzdem die Gästezimmer belegt und man sieht auch Menschen, die im Hospiz leben, wenn die das natürlich zulassen und möchten und sehen, wie es denen geht.
0: Das Team führt Besucher durch die hellen Räumlichkeiten mit den Gästezimmern und den Atriumgärten. Neben der stationären Pflege greift hier aber auch ein starkes ambulantes Netzwerk. Hand in Hand arbeitet das Hospiz nämlich mit dem Hospizverein Kempten-Oberallgäu zusammen. Gesamtleiterin Birgit Prestel.
2: Die Führung geht dann weiter hoch in den Hospizverein. Dort gibt es auch Kaffee und Kuchen, es wird verköstigt, es gibt auch herzhaftes Weißwürste und auch Bier. Und es gibt vor allem auch Einblicke dann in die ambulante Arbeit vom Hospizverein, die ja sehr, sehr breit ist. Also wir haben ein großes ambulantes Angebot, wir haben Trauerangebote, wir haben die ambulante Sterbebegleitung, Beratungsangebote. Ja, und da kann man sich informieren. Kann man mal die Hauptamtlichen kennenlernen. Man kann tiefere Einblicke kriegen in meine tatsächliche Arbeit als Ehrenamtlicher in der Trauerbegleitung, in der Sterbebegleitung oder auch in einem anderen Ehrenamt, das im Allgäu-Hospiz zum Beispiel in der Hauswirtschaft und im Gartenteam möglich ist. Denkst du, dieser direkte Kontakt zu den Menschen, die hier arbeiten und auch zu spüren, dass hier durchaus auch eine große Leichtigkeit herrscht, neben der Ernsthaftigkeit der Arbeit, kann einfach auch motivieren, hier tätig zu werden.
0: Trotz des ernsten Themas soll der Tag der offenen Tür ein Fest der Begegnung werden. Dafür sorgt dann auch ein buntes Rahmenprogramm. Und das Team hofft deshalb auf viele neugierige Allgäuer bereits am Vormittag. Der Start war um 10 Uhr, also der Tag der offenen Tür schon voll im Gange.
2: Dieses Jahr ist das Motto so bunt wie das Leben des Hospiz. Der Beginn macht unser Hospizchor, der öffnet mit einem kleinen Konzert in den Atriumgärten diesen Tag. Und dann werden laufend Führungen durchs Haus angeboten. Und deshalb finde ich es auch sehr schön, dass wir uns entschieden haben, dass zum Abschluss von diesem Tag ein Mitarbeiter, hauptamtlicher Mitarbeiter vom stationären Hospiz hier jongliert und auch diese Lebensfreude nochmal in diesen Atriumgärten zum Ausdruck bringt, dass das Leben einfach auch bunt und reich sein kann.
0: Der Tag der offenen Tür im Allgäu-Hospiz und beim Hospizverein Kempten in der Madlener Straße 18 noch bis 16 Uhr. Heute könnt ihr dort vorbeischauen. Der Eintritt ist frei. Alle Infos findet ihr auch online unter hospiz-kempten.de.

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2: Ich bin Katrin Müller. Nach den Wahldebakeln der vergangenen Woche geht das CDU-Präsidium ab morgen in Klausur. Führende Christdemokraten fordern, die Alltagsprobleme der Menschen mehr in den Blick zu nehmen. Thüringens Ministerpräsident Vogt erwartet einen inhaltlichen Neustart.
3: Heizen, tanken und einkaufen, das ist für viele Menschen zu teuer geworden, sagt Thüringens Ministerpräsident Vogt. Er fordert Lösungen, dass das Leben wieder bezahlbar wird. Berlins CDU-Landeschef Evers sagte bei T-Online, man müsse in aller Ehrlichkeit darüber sprechen, warum immer weniger Menschen der CDU vertrauen. Evers sah zuletzt auch bei Kanzler Merz eine gehörige Mitschuld an der Niederlagenserie der CDU. Merz fehle Empathie und Nahbarkeit, hatte er gesagt. CDU-Generalsekretärin Hoppermann bremste derweil die Erwartungen, es gebe nicht die eine Lösung für die Probleme der Partei, sagte sie der Augsburger Allgemeinen. Ursula Winkler, Berlin.
2: Die Spritpreise sind infolge des Iran-Kriegs weiter hoch. US-Präsident Trump hat kurz vor den für ihn wichtigen Zwischenwahlen in den USA nun mit Kreml-Chef Putin einen Deal ausgehandelt. Nach einem Gespräch mit Putin verkündete Trump eine Vereinbarung zu Lieferungen von Hunderttausenden Tonnen an Diesel aus Russland. Die USA heben dafür vorübergehend Sanktionen gegen russischen Diesel auf. Der Kreml bestätigte den Deal. Der ukrainische Präsident Zelensky kritisierte ihn mit Blick auf den russischen Angriffskrieg gegen sein Land scharf. Spannung auf der Frankfurter Buchmesse. Heute wird dort das Jugendwort des Jahres verkündet. Drei Begriffe haben nach der bisherigen Abstimmung noch Chancen auf den Titel.
4: Drei englische Begriffe sind im Finale. Erstens Crash Out. Das nutzen Jugendliche, wenn jemand völlig ausrastet oder extrem emotional reagiert. Manchmal auch ironisch gemeint, zum Beispiel, wenn mein Akku gleich alle ist, gehe ich Crash Out. Kandidat 2, Peak, heißt im Englischen so viel wie Gipfel und Jugendliche beschreiben damit etwa, was sie als Höhepunkt oder als super gut empfinden. Beispiel, das Konzert war echt Peak. Und als drittes im Finale ist Rage Bait. Gemeint sind da oft Inhalte in sozialen Medien, die einen absichtlich wütend machen. Machen wollen, um Klicks, Kommentare, Likes und Reichweite zu generieren. Onni Tochau, Berlin.
2: Wieder mal sind Tests mit künstlicher Intelligenz aus dem Ruder gelaufen. So hat KI der Entwicklerfirma Anthropic einen falschen Hinweis auf einer Polizeiwebsite zur Aufklärung ungelöster Mordfälle eingereicht. Außerdem meldete Anthropic einen Zwischenfall auf einer US-Regierungsseite.
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5: Im Allgäu zeigt sich das Wetter heute wechselhaft und windig. Vor allem tagsüber fällt am Alpenrand Regen. Nachmittags gibt's im Flachland kurze sonnige Abschnitte. Abends sind örtliche Schauer möglich. Dazu weht böiger Westwind. Die Höchstwerte liegen bei 10 bis 15 Grad. Nachts bleibt es meist wolkig bei 9 bis 5 Grad. Morgen am Sonntag gibt es kaum noch Regen, aber viele Wolken. Vor allem nachmittags und im Flachland zeigt sich dann die Sonne. Dazu 9 bis 14 Grad an Höchstwerten. Der Westwind lässt abends nach. Vom Montag bis Donnerstag bringt Hochdruck überwiegend trockenes Herbstwetter. Besonders der Dienstag, der wird freundlich. Es wird langsam wärmer. Am Mittwoch bis 18 und am Donnerstag bis 19 Grad. Am Freitag zum Wochenende nähert sich dann aus Nordwesten eine neue Kaltfront. Die bringt dann auch Schauer mit sich.
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5: Die A96 Lindau Richtung München zwischen Weißensberg und Wangen-West. Unfallaufnahme auf dem rechten Fahrstreifen und auch auf dem Standstreifen. Vorsicht, es liegen Fahrzeugteile auf allen Fahrstreifen. Dadurch kommt es auf der A96 Lindau Richtung München zwischen der Ausfahrt Neuravensburg und Wangen-West zu Stau. 2 Kilometer ist dieser derzeit lang. Ein Zeitverlust von ca. 25 Minuten bedeutet das. Und die B19 Kleinweisertal Richtung Kempten zwischen Oberstdorf und Fischen dichter Verkehr. Hier dauert es 10 Minuten länger. Da, wo es geht, euch eine gute Fahrt.
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5: Die A96 bei Wangen im Allgäu vor dem Herfahrzer Tunnel. Ein Blitzer und geblitzt wird auch hier in Kempten auf dem Heusring. Habt ihr noch einen Blitzer für uns? Klingelt gerne durch. Die 0800 570 80 90.
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5: Mit Bernie Krause und wir ziehen gleich Bilanz. Körperwelten, das ist das Stichwort. Schön, dass ihr mit dabei seid. Servus, hallo.

0: Gemeinsam geht's weiter durch diesen Samstagvormittag. Gleich 11:15 haben wir es und die Zeit, sie rast. Ja, das Wochenende ist schon wieder da und damit geht auch eine ganz besondere Ausstellung bei uns in Kempten langsam zum Ende. Denn seit dem 10. Juli ist Körperwelten, der Zyklus des Lebens, in der Big Box Allgäu zu sehen. Zum ersten Mal überhaupt bei uns im Allgäu. Die Ausstellung zeigt anhand echter menschlicher Präparate den Körper im Kreislauf des Lebens, von der Entstehung bis ins hohe Alter. Und dabei geht es nicht nur darum, wie unser Körper funktioniert, sondern auch um die Frage, welchen Einfluss unser Lebensstil gerade auf die Gesundheit und den Alterungsprozess hat. Und dieses Konzept hat viele Menschen interessiert, in die Big Box dann auch gelockt. Pressesprecher von Körperwelten, Oliver Diaz.
1: Wir werden die Ausstellung am Sonntag mit über 55.000 Besucherinnen und Besuchern schließen. Und gerade mit Hinblick auf den starken und heißen Sommer sind wir mit diesem Ergebnis eigentlich zufrieden.
0: 55.000 Besucher, das kann sich auf jeden Fall sehen lassen. Und bei so vielen Menschen gab es natürlich auch einige schöne und vor allen Dingen auch besondere Momente.
1: Es ist immer schwierig zu sagen, aber den einen besonderen Moment, den gibt es eigentlich so nicht, sondern für uns sind die vielen kleinen Momente, die es so am Tag mit den Besuchern gibt und immer wieder zu sehen, wie die Besucher mit einem Lächeln und mit den neuen und schönen Eindrücken die Ausstellung verlassen, das sind immer die schönen Momente.
0: Jetzt muss die Ausstellung nach Sonntag erst einmal abgebaut werden und danach geht es direkt auch in die Planungen, wo und wie es mit Körperwelten, der Zyklus des Lebens, dann auch weitergeht.
1: Wir bauen im Normalfall zwischen 4, 5, 6 Tagen ab, je nach Location-Größe. Die Ausstellung zieht dann erstmal, beziehungsweise geht dann erstmal ins Lager und zieht dann erst im November weiter. Wohin darf ich leider aktuell noch nicht verraten, weil es noch nicht angekündigt ist. Also das sind wir sehr kurzfristig aktuell in der Planung, aber ich darf noch nicht verraten.
0: Das heißt also abwarten und vor allen Dingen auch Tee trinken. Körperwelten ist ja mit mehreren Ausstellungen gleichzeitig unterwegs und vielleicht bekommen wir ja auch irgendwann wieder eine bei uns dann auch im Allgäu zu sehen.
1: Vielleicht, ja. Wir würden uns auf jeden Fall freuen. Uns hat es sehr gut gefallen und möglicherweise kommen wir mit einem neuen Thema. Lasst euch überraschen. Wir können es aktuell noch nicht sagen, weil es noch nicht, so weit sind wir noch nicht in der Planung.
0: Wer Körperwelten, der Zyklus des Lebens, noch sehen möchte, ja, der hat noch bis morgen die Gelegenheit dazu. Und danach wird die Ausstellung in der Big Box Kempten abgebaut. Also, wer bisher noch nicht da war und neugierig geworden ist, jetzt gibt's also wirklich die letzte Chance.

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2: Unbeständig und windig bleibt es heute in der Region. Besonders am Alpenrand muss im Tagesverlauf immer wieder mit Regen gerechnet werden. Im Flachland gibt es am Nachmittag dagegen vereinzelt sonnige Momente. Zum Abend können noch lokale Schauer durchziehen, begleitet von böigem Westwind. Die Temperaturen steigen auf 10 bis 15 Grad. In der Nacht überwiegen die Wolken, vereinzelt fällt etwas Regen. Die Tiefstwerte liegen zwischen 5 und 9 Grad. Morgen am Sonntag klingt der Regen weitestgehend ab. Zwar bleibt es häufig bewölkt, doch am Nachmittag zeigt sich vor allem im Flachland zeitweise die Sonne. Die Höchsttemperaturen erreichen 9 bis 14 Grad. Der Westwind verliert gegen Abend an Stärke. Zum Wochenstart am Montag setzt sich dann zunehmend ruhiges Herbstwetter durch. Vom Montag bis Donnerstag bleibt es weitestgehend trocken, auch wenn sich örtlich Nebel und Wolken halten. Die besten Chancen auf Sonnenschein gibt es am Dienstag. Gleichzeitig wird es allmählich milder. Am Mittwoch sind bis zu 18, am Donnerstag sogar 19 Grad möglich. In den Nächten bleibt es zunächst frisch. Am Freitag kündet sich aus Nordwesten eine neue Kaltfront an, die wieder Regen und vor allen Dingen auch Schauer bringt.
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2: Die A96 Lindau Richtung München. Zwischen Weißensberg und Wangen-West Unfallaufnahme auf dem rechten Fahrstreifen und auch auf dem Standstreifen. Vorsicht, es liegen Fahrzeugteile auf allen Fahrstreifen. Dadurch kommt es auf der A96 Lindau Richtung München zwischen der Ausfahrt Neuravensburg und Wangen-West zu Stau. 2 Kilometer ist dieser derzeit lang. Ein Zeitverlust von ca. 25 Minuten bedeutet das. Und die B19 Kleinwalsertal Richtung Kempten zwischen Oberstdorf und Fischen dichter Verkehr. Hier dauert es 10 Minuten länger. Da, wo es geht, euch eine gute Fahrt.
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2: Die A96 bei Wangen im Allgäu vor dem Herfahrzer Tunnel. Ein Blitzer und geblitzt wird auch hier in Kempten auf dem Heusring. Habt ihr noch einen Blitzer für uns? Klingelt gerne durch die 0800 570 80 90.
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2: Gleich reden wir über Betrugsmaschen im Allgäu mit der Polizei. Ganz wichtiges Thema, dranbleiben. Ich bin Bernie Krause, Servus. 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

0: Es geht in Richtung Mittag. Hier ist Allgäu-Hit Samstag Live, gleich 11:45. Immer wieder lesen wir es auf Social Media, hören es in den Nachrichten oder bekommen erzählt, wieder ist jemand auf eine Betrugsmasche hereingefallen und hat dabei viel Geld verloren. Und trotzdem denkt man schnell, mir würde das persönlich ja nicht passieren. Ich würde die Masche schon erkennen. Bis dann tatsächlich der Anruf oder die Mail kommt und die Betrüger einen genau im richtigen Moment erwischen. Gerade erst ist das im benachbarten Landkreis Günzburg passiert. Ein falscher Bankmitarbeiter erbeutete 129.000 Euro. Und auch bei uns im Allgäu gibt es aktuell verschiedene Betrugsmaschen, vor denen die Polizei warnt. Alexander Heubuch, Pressesprecher der Allgäuer Polizei.
1: Wir haben bei uns im Zuständigkeitsbereich vom Polizeipräsidium Schwaben-Südwest immer wieder so Betrugsversuche, sei es der klassische Callcenter-Betrug, bei dem ein Unglücksfall vorgetäuscht wird und Angehörige aufgefordert werden, irgendeine Kaution zu hinterlegen oder irgendwelche teure Medikamente zu kaufen, die für die Behandlung notwendig sind. Oder wie jetzt hier in dem aktuellen Fall, dass sich ein falscher Bankmitarbeiter beim dem Herrn gemeldet hat und dann durch das gut zureden oder das unter Druck setzen etwas fertiggebracht hat, dass dem Herrn dann eine Überweisung freigeschalten wurde und somit ein sechsstelliger Betrag überwiesen wurde.
0: Also weiterhin verschiedene Betrugsmaschen, die auch bei uns im Allgäu unterwegs sind. Und bei den Zahlen kennt die Entwicklung eigentlich nur eine Richtung.
1: Also die Tendenzen sind für dieses Jahr ähnlich wieder wie im letzten Jahr, dass die Betrugsversuche auf jeden Fall da sind. Wir versuchen natürlich durch Aufklärung und durch viele Arbeit das hinzubringen, damit die Menschen oder die Bevölkerung einfach von diesen Betrugsmaschen Kenntnis haben und dann eben nicht mehr auf diese Maschen hereinfallen.
0: Und es gibt tatsächlich einiges, was wir beachten können, damit wir gar nicht erst Opfer einer dieser Betrugsmaschen werden.
1: Also grundsätzlich fordern Mitarbeiter von einer Bank niemals die Nennung von einer PIN, TAN oder sonstigen Zugangsdaten. Dann, wenn so ein verdächtiger Anruf ist, am besten den Anruf gleich beenden und gegebenenfalls bei seiner Hausbank anrufen und nicht mit der Telefonnummer, die angezeigt wird im Telefon, sondern auf irgendeinem Schreiben am besten von der Bank so eine Telefonnummer verwenden und zurückzurufen. Die Bank wird nie eine Freigabe von irgendeiner so einer Überweisung über die Banking-App anfordern und machen, denn das setzt dann schon eher die Personen dann unter Druck und das ist eben das Ziel, was die Täter erreichen wollen. Falls es dann natürlich zu so einem Schaden kam, sofort die Bank informieren, dann werden dann natürlich verschiedene Mittel und Wege geprüft, ob man die Überweisung noch stoppen kann, aufhalten kann und gegebenenfalls das Geld zurückholen.
0: Damit es gar nicht erst so weit kommt, können wir natürlich auch selbst einiges dazu beitragen.
1: Wichtig ist, dass man darüber redet, über die Betrugsversuche, dass den Mitbürgern und Mitbürgerinnen die Maschen an sich bekannt sind, dass man mit der Familie drüber spricht, aber auch im Kreis der Arbeitskollegen, weil es auch hier passieren kann. Nicht nur Privatkonten sind oftmals betroffen, sondern auch gegebenenfalls Geschäftskonten. Und da sind oftmals auch höhere Geldbeträge vorhanden, um auch einen höheren und größeren Schaden zu verursachen. Also einfach drüber reden, sagen, was es für Maschen gibt, was versucht wird und wie man sich schützen kann davor.
0: Also wenn euch bei einem Anruf, einer Mail oder einer Nachricht irgendetwas komisch vorkommt, lieber einmal zu viel als einmal zu wenig nachfragen. Im Zweifel könnt ihr euch immer auch an die Polizei wenden. Ein zu oft gibt es da nicht. Die helfen euch weiter, gerade weil Betrüger immer wieder mit neuen Maschen versuchen, an unser Geld und auch an unsere Daten zu kommen.

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3: Ich bin Katrin Müller. Das CDU-Präsidium trifft sich ab morgen zur zweitägigen Klausurtagung in Berlin und will dabei die jüngsten Wahlniederlagen aufarbeiten. Schnelle Lösungen gibt's aber nicht. Die Probleme ließen sich nicht über Nacht wegzaubern, sagte CDU-Generalsekretärin Franziska Hoppermann der Augsburger Allgemeinen. Thüringens Ministerpräsident Vogt erwartet von der Klausur einen inhaltlichen Neustart. US-Präsident Trump hat nach einem Gespräch mit Kreml-Chef Putin eine Vereinbarung zu Lieferungen von Hunderttausenden Tonnen an Diesel aus Russland verkündet. Die USA heben dafür vorübergehend Sanktionen gegen russischen Diesel auf. Moskau bestätigte den Deal, aus der Ukraine kam dagegen scharfe Kritik.
4: Das werde sich positiv auf die gesamte Weltwirtschaft auswirken, sagte Kreml-Chef Putin laut einer Erklärung. Der ukrainische Präsident Selenskyj dagegen schrieb bei Telegram, die Erlaubnis für Russland, Erdölprodukte zu verkaufen, ist eine Investition in den Krieg, den man beenden und nicht verlängern muss. Moskau werde mit weiterem Terror und Gemeinheiten danken. US-Präsident Donald Trump steht in den USA angesichts gestiegener Spritpreise und vor den wichtigen Zwischenwahlen derzeit stark unter Druck. Katharina Schröder, Moskau.
3: Spannung auf der Frankfurter Buchmesse. Heute wird dort das Jugendwort des Jahres verkündet. Drei Begriffe haben nach der bisherigen Abstimmung noch Chancen auf den Titel.
5: Drei englische Begriffe sind im Finale. Erstens Crash Out. Das nutzen Jugendliche, wenn jemand völlig ausrastet oder extrem emotional reagiert. Manchmal auch ironisch gemeint, zum Beispiel, wenn mein Akku gleich alle ist, gehe ich Crash Out. Kandidat 2, Peak, heißt im Englischen so viel wie Gipfel und Jugendliche beschreiben damit etwa, was sie als Höhepunkt oder als super gut empfinden. Beispiel, das Konzert war echt Peak. Und als drittes im Finale ist Rage Bait. Gemeint sind da oft Inhalte in sozialen Medien, die einen absichtlich wütend machen wollen, um Klicks, Kommentare, Likes und Reichweite zu generieren. Onni Tochau, Berlin.
3: Der Besuch von Altkanzler Gerhard Schröder bei Kreml-Chef Wladimir Putin zu dessen Geburtstag stößt auch in Deutschland auf breite Ablehnung. Laut einer YouGov-Umfrage für die Deutsche Presseagentur finden 56% den Besuch unangemessen. Ein Viertel hält ihn für angemessen. Schröder hatte bei Putin laut Kreml am Mittwoch dessen 74. Geburtstag gefeiert.
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6: Im Allgäu zeigt sich das Wetter heute wechselhaft und windig, vor allem tagsüber fällt am Alpenrand Regen. Nachmittags gibt's im Flachland kurze sonnige Abschnitte. Abends sind örtliche Schauer möglich, dazu weht böiger Westwind. Die Höchstwerte liegen bei 10 bis 15 Grad. Nachts bleibt es meist wolkig, bei 9 bis 5 Grad. Morgen am Sonntag gibt es kaum noch Regen, aber viele Wolken, vor allem nachmittags, und im Flachland zeigt sich dann die Sonne. Dazu 9 bis 14 Grad an Höchstwerten. Der Westwind lässt abends nach. Vom Montag bis Donnerstag bringt Hochdruck überwiegend trockenes Herbstwetter. Besonders der Dienstag, der wird freundlich. Es wird langsam wärmer. Am Mittwoch bis 18 und am Donnerstag bis 19 Grad. Am Freitag zum Wochenende nährt sich dann aus Nordwesten eine neue Kaltfront. Die bringt dann auch Schauer mit sich.
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6: Derzeit liegen uns keine Störungsmeldungen vor. Da, wo es geht, euch eine gute Fahrt.
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6: Die A96 bei Wangen im Allgäu vor dem Herfahrzer Tunnel. Ein Blitzer, und geblitzt wird auch hier in Kempten auf dem Heusring. Habt ihr noch einen Blitzer für uns? Klingelt gerne durch die 0800 570 80 90.
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6: Wo spielen die Eishockeyvereine aus dem Allgäu morgen am Sonntag? Wir verraten es euch gleich. Ich bin Bernie Krause. Euch eine schöne Mittagszeit. Servus. 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

0: Die Mittagszeit bei Allgäu Hit. Samstag live ist das gleich 11:45 und nachdem unser Reporter Thomas Bergert uns heute ja am Vormittag gegen 8:45 von einem schwarzen Freitag unserer Allgäuer Vereine im Eishockey berichtet hat, kommen wir jetzt zur Vorschau auf die Begegnungen für den morgigen Sonntag. Dazu begrüße ich wieder meinen Sportkollegen. Thomas, wir starten jetzt in der DEL 2. Was erwartest du vom ECDC Memmingen in seinem Heimspiel um 20 Uhr gegen die Bietigheim Steelers?
1: Trotz der knappen Niederlage in der Overtime am Freitagabend sind die Memminger auf Tabellenplatz 4 und die Gäste liegen auf Platz Nummer 10. Wenn man aber vor allem weiß, wie toll die Unterstützung der Fans in Memmingen ist, dann bin ich überzeugt, dass diese Fans mithelfen werden, auch dieses Heimspiel für Memmingen siegreich zu gestalten.
0: Alle drei Oberligisten haben, wie du berichtet hast, am Freitag ihre Spiele verloren. Und was traust du ihnen nun zu im Einzelnen bei ihren morgigen Aufgaben?
1: Das wird für alle drei Vereine eine harte Nuss werden, da bin ich mir ganz sicher. Die größten Chancen hat sicherlich Kaufbeuern als Tabellenvierter zu Hause gegen Stuttgart, die liegen auf Platz 9. Der EV Füssen dagegen als Elfter wird sich gewaltig strecken müssen, wenn man zu Hause gegen die Heilbronner Falken auf Platz 6 bestehen möchte. Und ganz schwierig wird die Aufgabe für das Tabellenschlusslicht, den EV Lindau, denn die müssen zum 7. nach Peiting reisen. Und ich wage fast schon zu vermuten, dass es für den Lindauer Headcoach Marco Sakic um sehr viel geht. Denn wenn man miterlebt hatte, und das konnte ich bei der Heimniederlage am Freitagabend, wie Vorstand Bernd Wucher in der Kabine tobte, dann muss auch er schon langsam Angst haben um seinen Posten.
0: Also das wird richtig spannend werden. Lass uns noch schnell einen Blick in die Bayernliga werfen. Welche Aufgabe hat dort der ESC Kempten vor der Brust?
1: Nun, die Allgäuer müssen zum TSV Peißenberg reisen und dort um 17.30 Uhr antreten. Als Tabellensechster fährt man sicherlich zum Tabellenelften nicht ohne Chancen. Und ich bin da mal optimistisch und sage, sie bringen sogar einen Sieg aus Peißenberg mit. Schauen wir mal, ob ich mit meiner Prognose hoffentlich recht behalten kann.
0: Wir drücken auf jeden Fall ganz feste die Daumen und die Ergebnisse, die bekommt ihr natürlich auch hier bei uns im Programm bei Allgäu Hit. Danke Thomas, dir und dir natürlich morgen einen schönen Eishockeyabend.

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1: Unbeständig und windig bleibt es heute in der Region. Besonders am Alpenrand muss im Tagesverlauf immer wieder mit Regen gerechnet werden. Im Flachland gibt es am Nachmittag dagegen vereinzelt sonnige Momente. Zum Abend können noch lokale Schauer durchziehen, begleitet von böigem Westwind. Die Temperaturen steigen auf 10 bis 15 Grad. In der Nacht überwiegen die Wolken, vereinzelt fällt etwas Regen. Die Tiefstwerte liegen zwischen 5 und 9 Grad. Morgen am Sonntag klingt der Regen weitestgehend ab. Zwar bleibt es häufig bewölkt, doch am Nachmittag zeigt sich vor allem im Flachland zeitweise die Sonne. Die Höchsttemperaturen erreichen 9 bis 14 Grad. Der Westwind verliert gegen Abend an Stärke. Zum Wochenstart am Montag setzt sich dann zunehmend ruhiges Herbstwetter durch. Vom Montag bis Donnerstag bleibt es weitestgehend trocken, auch wenn sich örtlich Nebel und Wolken halten. Die besten Chancen auf Sonnenschein gibt es am Dienstag. Gleichzeitig wird es allmählich milder. Am Mittwoch sind bis zu 18, am Donnerstag sogar 19 Grad möglich. In den Nächten bleibt es zunächst frisch. Am Freitag kündet sich aus Nordwesten eine neue Kaltfront an, die wieder Regen und vor allen Dingen auch Schauer bringt.
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1: Derzeit liegen uns keine Störungsmeldungen vor. Da, wo es geht, euch eine gute Fahrt.
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1: Die A96 bei Wangen im Allgäu vor dem Herfahrzer Tunnel. Ein Blitzer und geblitzt wird auch hier in Kempten auf dem Heusring. Habt ihr noch einen Blitzer für uns? Klingelt gerne durch die 0800 570 80 90.
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1: Mit Bernie Krause gleich noch der Tageshit bei uns hier bei Allgäu-Hit. Schön, dass ihr dabei seid. Servus.

0: Wir sind im Endspurt dieser Sendung. Es geht in Riesenschritten auf die 13 Uhr zu. Eins fehlt heute noch, das ist der Tageshit. Den haben wir natürlich in dieser Sendung nicht vergessen. Und ich glaube, wir hätten das auch nicht gedacht, dass die Sängerin Meghan Trainor mal Werbung für ein Fitnessstudio machen würde. Aber sie zeigt sich auf Instagram seit neuestem regelmäßig beim Workout. Dazu gibt's ein paar Werbesprüche über starke Frauen.
1: Strong women. Being a strong woman means showing up for yourself and building a foundation that can actually support all your ambitions.
0: Überraschend ist das, weil Meghan Trainor ja ihre Karriere mit einem Lied gestartet hat, das die Schönheit weiblicher Rundungen gefeiert hat. Und damit hat sie nicht Bizeps und Trizeps gemeint. All About the Bass hieß der erste Hit von Meghan Trainor und der war heute vor 12 Jahren die Nummer 1 bei uns in Deutschland. Und deswegen heute unser Tageshit hier bei Allgäu Hit. 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

Das war schon wieder. Samstag Live geht dem Ende entgegen. 5 Stunden haben wir euch begleitet in diesen Samstag und in dieses Wochenende hinein. Solltet ihr euch schon mal vormerken für den kommenden Samstag, 8 bis 13 Uhr. Jetzt gleich die Nachrichten und das, was wichtig ist in Deutschland und der Welt. Anschließend geht's natürlich weiter mit eurer Musik und natürlich mit vielem, vielem mehr. Ich sage danke fürs Einschalten. Schön, dass ihr mit dabei wart. Schön, dass ihr mit uns in dieses Wochenende hineingestartet seid. In der kommenden Woche, wie ihr es gewohnt seid, der Allgäu-Wecker und natürlich auch der Kaffeeklatsch mit vielen ganz tollen Gästen, die wir uns eingeladen haben hier ins Studio. Und außerdem gibt es natürlich auch die Drive-Time bei uns im Programm. Morgen noch den Frühschoppen von 10 bis 12 solltet ihr auch nicht verpassen. Und ich sag wie immer, macht's gut oder macht's besser. Das wünscht euch auch heute wieder euer Bernie Krause. Tschüss und ein schönes Wochenende.

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2: Ich bin Katrin Müller. Nach den Wahldebakeln der vergangenen Woche geht das CDU-Präsidium ab morgen in Klausur. Führende Christdemokraten fordern, die Alltagsprobleme der Menschen mehr in den Blick zu nehmen. Thüringens Ministerpräsident Vogt erwartet einen inhaltlichen Neustart.
3: Heizen, tanken und einkaufen, das ist für viele Menschen zu teuer geworden, sagt Thüringens Ministerpräsident Vogt. Er fordert Lösungen, dass das Leben wieder bezahlbar wird. Berlins CDU-Landeschef Evers sagte bei T-Online, man müsse in aller Ehrlichkeit darüber sprechen, warum immer weniger Menschen der CDU vertrauen. Evers sah zuletzt auch bei Kanzler Merz eine gehörige Mitschuld an der Niederlagenserie der CDU. Merz fehle Empathie und Nahbarkeit, hatte er gesagt. Ursula Winkler, Berlin.
2: Der Besuch von Altkanzler Gerhard Schröder beim russischen Präsidenten Wladimir Putin zu dessen Geburtstag stößt laut einer YouGov-Umfrage auch hierzulande auf Unverständnis bei den Menschen. 56% finden es unangemessen, dass ein früherer Kanzler eine solche Einladung annimmt. Nur ein Viertel findet das angemessen.
4: Bei der Beurteilung der Altkanzlervisite in Moskau gibt es Unterschiede zwischen Ost und West. In Ostdeutschland finden nur 42% den Besuch unangemessen. Im Westen ist es eine klare Mehrheit. Der frühere SPD-Chef Schröder hat bei Putin am Mittwoch dessen 74. Geburtstag gefeiert. Der Präsident lud seinen alten Freund zu sich nach Hause ein, berichtet der Kreml. Schröder steht nicht nur wegen seiner Freundschaft zu Putin, sondern auch für sein geschäftliches Engagement in Russland seit Jahren in der Kritik. Dirk Zeitler, Nachrichtenredaktion.
2: Wieder mal sind Tests mit künstlicher Intelligenz aus dem Ruder gelaufen. So hat KI der Entwicklerfirma Anthropic einen falschen Hinweis auf einer Polizeiwebsite zur Aufklärung ungelöster Mordfälle eingereicht. Außerdem meldete Anthropic einen Zwischenfall auf einer US-Regierungsseite. Die Unternehmen trainieren aktuell sogenannte KI-Agenten, die selbstständig Aufgaben erfüllen sollen. Im Herbst gibt es mehr Wildwechsel auf den Straßen, damit steigt auch die Unfallgefahr. Darauf weist die Schutzgemeinschaft Deutscher Wald hin. Mit der Umstellung der Uhren auf die Winterzeit am 25. Oktober fällt die Aktivität der Wildtiere stärker auch auf die Hauptverkehrszeiten. Jeder Wildunfall muss der Polizei gemeldet werden.
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5: Im Allgäu zeigt sich das Wetter heute wechselhaft und windig. Vor allem tagsüber fällt am Alpenrand Regen. Nachmittags gibt's im Flachland kurze sonnige Abschnitte. Abends sind örtliche Schauer möglich. Dazu weht böiger Westwind. Die Höchstwerte liegen bei 10 bis 15 Grad. Nachts bleibt es meist wolkig bei 9 bis 5 Grad. Morgen am Sonntag gibt es kaum noch Regen, aber viele Wolken. Vor allem nachmittags und im Flachland zeigt sich dann die Sonne. Dazu 9 bis 14 Grad an Höchstwerten. Der Westwind lässt abends nach. Vom Montag bis Donnerstag bringt Hochdruck überwiegend trockenes Herbstwetter. Besonders der Dienstag, der wird freundlich. Es wird langsam wärmer. Am Mittwoch bis 18 und am Donnerstag bis 19 Grad. Am Freitag zum Wochenende nährt sich dann aus Nordwesten eine neue Kaltfront. Die bringt dann auch Schauer mit sich.
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6: Die A7 Füssen-Reutte Richtung Ulm. Zwischen Grenztunnel Füssen und Nesselwang. Dichter Verkehr, Zeitverlust, 3 Minuten. Die A96 Lindau Richtung München. Zwischen Stetten und Mindelheim, 3 Kilometer Stau, Zeitverlust, 21 Minuten. Die A96 Lindau Richtung München. Zwischen Stetten und Mindelheim Unfall, Gefahr durch Personen auf der Fahrbahn. Die B19 Kempten Richtung Oberstdorf, zwischen Kempten-St. Mangbrücke und Waltenhofen, dichter Verkehr, Zeitverlust, 6 Minuten. Und noch die B19 Oberstdorf Richtung Kempten, zwischen Waltenhofen und Kempten-St. Mangbrücke, dichter Verkehr, Zeitverlust, 8 Minuten. Ich wünsche eine gute Fahrt.
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2: Unbeständig und windig bleibt es heute in der Region. Besonders am Alpenrand muss im Tagesverlauf immer wieder mit Regen gerechnet werden. Im Flachland gibt es am Nachmittag dagegen vereinzelt sonnige Momente. Zum Abend können noch lokale Schauer durchziehen, begleitet von böigem Westwind. Die Temperaturen steigen auf 10 bis 15 Grad. In der Nacht überwiegen die Wolken, vereinzelt fällt etwas Regen, die Tiefstwerte liegen zwischen 5 und 9 Grad. Morgen am Sonntag klingt der Regen weitestgehend ab. Zwar bleibt es häufig bewölkt, doch am Nachmittag zeigt sich vor allem im Flachland zeitweise die Sonne. Die Höchsttemperaturen erreichen 9 bis 14 Grad. Der Westwind verliert gegen Abend an Stärke. Zum Wochenstart am Montag setzt sich dann zunehmend ruhiges Herbstwetter durch. Vom Montag bis Donnerstag bleibt es weitestgehend trocken, auch wenn sich örtlich Nebel und Wolken halten. Die besten Chancen auf Sonnenschein gibt es am Dienstag. Gleichzeitig wird es allmählich milder. Am Mittwoch sind bis zu 18, am Donnerstag sogar 19 Grad möglich. In den Nächten bleibt es zunächst frisch. Am Freitag kündet sich aus Nordwesten eine neue Kaltfront an, die wieder Regen und vor allen Dingen auch Schauer bringt.
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3: Die A7 Füssen-Reutte Richtung Ulm. Zwischen Grenztunnel Füssen und Nesselwang. Dichter Verkehr. Zeitverlust. 3 Minuten. Die A96 Lindau Richtung München. Zwischen Stetten und Mindelheim. 4 Kilometer Stau. Zeitverlust. 26 Minuten. Die A96 Lindau Richtung München. Zwischen Stetten und Mindelheim Unfall. Gefahr durch Personen auf der Fahrbahn. Und noch die B19 Kempten Richtung Oberstdorf, zwischen Kempten-St. Mangbrücke und Waltenhofen. Dichter Verkehr, Zeitverlust, 6 Minuten. Ich wünsche eine gute Fahrt.
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3: Ich bin Babette Büchner. Nach der Niederlagenserie der CDU bei den drei Landtagswahlen im September wirbt der CSU-Politiker Manfred Weber dafür, die scharfe politische Abgrenzung hin zur AfD aufzuweichen. Die Brandmauer im Sinne von die oder wir müsse Geschichte sein, sagte Weber der Süddeutschen Zeitung.
4: Für CSU-Politiker Weber ist die Brandmauer zur AfD keine Politik. Er spricht von einer Riesenbelastung. Mit Blick auf die Minderheitsregierungen in den Landtagen von Thüringen und Sachsen etwa stellt er eine noch linkere Politik seiner Partei fest, da man ja dauernd mit den linken Parteien abstimme. Umgekehrt stelle die AfD im Parlament CDU-Inhalte zur Abstimmung, aber die Union sei dann wegen der Brandmauer gezwungen, dagegen zu stimmen. Weber selbst hat im EU-Parlament schon mit rechten Parteien zusammengearbeitet. Mit ihrer Hilfe trieb seine EVP-Fraktion etwa ein Gesetzesprojekt zur Verschärfung der Asylpolitik voran. Ursula Winkler, Nachrichtenredaktion.
3: US-Präsident Donald Trump hat mit Kreml-Chef Wladimir Putin vereinbart, dass die USA Diesel aus Russland importieren. Für die Bundesregierung kommt das aber nicht in Frage. Regierungssprecher Stefan Cornelius betonte heute, dass Deutschland an den Sanktionsbeschlüssen gegen Russland festhält und gemeinsam mit den europäischen Partnern an weiteren Sanktionen arbeitet. Die Unterstützung der Ukraine bleibe ungebrochen. Schon wieder sind Tests mit künstlicher Intelligenz aus dem Ruder gelaufen. Die KI der Entwicklerfirma Anthropic hat unter anderem einen falschen Hinweis auf einer Polizeiwebseite zur Aufklärung ungelöster Mordfälle eingereicht.
5: Die Firmen trainieren aktuell sogenannte KI-Agenten, also Software, die im Auftrag der Nutzer selbstständig Aufgaben erfüllen soll. Das hat die KI auch gemacht, aber nicht immer im Sinne des Erfinders bzw. Entwicklers. Neben Falschaussagen der KI von Anthropic auf einer Polizeiwebsite tauchten auch fleißig von der Software ausgefüllte Online-Formulare auf. Und zwar wohl 20 Visa-Anträge beim amerikanischen Außenministerium. Katrin Müller, Nachrichtenredaktion.
3: Polens Polizei greift durch. Nach zwei Messeattacken in Schulen wurden 76 Personen festgenommen. Landesweit seien rund 50.000 Schulen kontrolliert worden, teilte die Polizei auf X mit. Am Donnerstag war bei einem Messeangriff eines 15-Jährigen in einer polnischen Schule die 37-jährige Hausmeisterin getötet worden. Zuvor hatte ein 19-Jähriger an einer Berufsschule 9 Menschen mit einem Messer verletzt.
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6: Im Allgäu zeigt sich das Wetter heute wechselhaft und windig. Vor allem tagsüber fällt am Alpenrand Regen. Nachmittags gibt es im Flachland kurze sonnige Abschnitte. Abends sind örtliche Schauer möglich. Dazu weht böiger Westwind. Die Höchstwerte liegen bei 10 bis 15 Grad. Nachts bleibt es meist wolkig bei 9 bis 5 Grad. Morgen am Sonntag gibt es kaum noch Regen, aber viele Wolken. Vor allem nachmittags und im Flachland zeigt sich dann die Sonne. Dazu 9 bis 14 Grad an Höchstwerten. Der Westwind lässt abends nach. Vom Montag bis Donnerstag bringt Hochdruck überwiegend trockenes Herbstwetter. Besonders der Dienstag, der wird freundlich. Es wird langsam wärmer. Am Mittwoch bis 18 und am Donnerstag bis 19 Grad. Am Freitag zum Wochenende nährt sich dann aus Nordwesten eine neue Kaltfront. Die bringt dann auch Schauer mit sich.
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7: Die A7 Füssen-Reutte Richtung Ulm. Zwischen Grenztunnel Füssen und Nesselwang. Dichter Verkehr. Zeitverlust. 3 Minuten. Die A96 Lindau Richtung München, zwischen Stetten und Mindelheim, 4 Kilometer Stau, Zeitverlust, 26 Minuten. Die A96 Lindau Richtung München, zwischen Stetten und Mindelheim Unfall, Gefahr durch Personen auf der Fahrbahn. Und noch die B19 Kempten Richtung Oberstdorf, zwischen Kempten-Sankt-Mangbrücke und Waltenhofen, dichter Verkehr, Zeitverlust, 6 Minuten. Ich wünsche eine gute Fahrt.
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1: Unbeständig und windig bleibt es heute in der Region. Besonders am Alpenrand muss im Tagesverlauf immer wieder mit Regen gerechnet werden. Im Flachland gibt es am Nachmittag dagegen vereinzelt sonnige Momente. Zum Abend können noch lokale Schauer durchziehen, begleitet von böigem Westwind. Die Temperaturen steigen auf 10 bis 15 Grad. In der Nacht überwiegen die Wolken, vereinzelt fällt etwas Regen. Die Tiefstwerte liegen zwischen 5 und 9 Grad. Morgen am Sonntag klingt der Regen weitestgehend ab. Zwar bleibt es häufig bewölkt, doch am Nachmittag zeigt sich vor allem im Flachland zeitweise die Sonne. Die Höchsttemperaturen erreichen 9 bis 14 Grad. Der Westwind verliert gegen Abend an Stärke. Zum Wochenstart am Montag setzt sich dann zunehmend ruhiges Herbstwetter durch. Vom Montag bis Donnerstag bleibt es weitestgehend trocken, auch wenn sich örtlich Nebel und Wolken halten. Die besten Chancen auf Sonnenschein gibt es am Dienstag. Gleichzeitig wird es allmählich milder. Am Mittwoch sind bis zu 18, am Donnerstag sogar 19 Grad möglich. In den Nächten bleibt es zunächst frisch. Am Freitag kündet sich aus Nordwesten eine neue Kaltfront an, die wieder Regen und vor allen Dingen auch Schauer bringt.
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2: Die A7 Füssen-Reutte Richtung Ulm. Zwischen Füssen und Nesselwang. Dichter Verkehr. Zeitverlust. 2 Minuten. Die B19 Kempten Richtung Oberstdorf, zwischen Kempten-Sankt-Mang-Brücke und Waltenhofen, dichter Verkehr, Zeitverlust, 4 Minuten. Und noch die B19 Oberstdorf Richtung Kempten, zwischen Waltenhofen und Kempten-Sankt-Mang-Brücke, dichter Verkehr, Zeitverlust, 5 Minuten. Ich wünsche eine gute Fahrt.
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2: Ich bin Babette Büchner. Ragebait ist zum Jugendwort des Jahres 2026 gewählt worden. Der Begriff landete bei einer Online-Abstimmung auf dem ersten Platz vor Peak und Crash Out. Das teilte der Verlag Pons Langscheid mit.
3: Rund 1 Million Jugendliche zwischen 11 und 20 Jahren haben laut Verlag mitgevotet. Der Sieger aus den letzten 3 Kandidaten, Ragebait, bekam 36,5% der Stimmen. Wörtlich übersetzt heißt Ragebait etwa Wutköder. Gemeint sind Äußerungen oder Handlungen, die absichtlich aufregen und wütend machen sollen, etwa provozierende Thesen oder falsche Behauptungen. Meistens online, in sozialen Medien, aber auch offline, wenn zum Beispiel Jugendliche ihre Eltern extra nerven, um sie auf die Palme zu bringen. Aus Berlin, Ronny Thorau.
2: Ein weiterer Unionspolitiker stellt die Brandmauer zur AfD in Frage. Nach der Niederlagenserie der CDU bei den 3 Landtagswahlen im September wirbt der CSU-Politiker Manfred Weber dafür, die scharfe politische Abgrenzung aufzuweichen. Weber sagte der Süddeutschen Zeitung, das bisherige Konzept der Brandmauer sei gescheitert. Es sei auf Dauer eine Riesenbelastung für die Union, in den Landtagen dauernd mit linken Parteien abzustimmen und damit noch linkere Politik zu machen. Bundesjustizministerin Stefanie Hubig will verhindern, dass Rechtsextremisten die Gerichte durch die Wahl von Schöffen unterwandern. Nächste Woche werde sie dazu einen Gesetzentwurf vorlegen, sagte sie der Welt am Sonntag.
4: Schöffen entscheiden an Gerichten mit. Eine juristische Ausbildung brauchen sie nicht. Trotzdem zählt ihre Stimme gleich viel wie die der Berufsrichter. Als Justizministerin Hubig die Reform ankündigte, sagte sie, es gebe Hinweise, dass sich zunehmend Kandidaten als Schöffen bewerben, die nicht mehr auf dem Boden der freiheitlich-demokratischen Grundordnung stünden. Gibt es Zweifel an der Verfassungstreue eines Bewerbers, soll das den Plänen nach künftig genauer geprüft werden, zum Beispiel über Social-Media-Profile. Ursula Winkler, Nachrichtenredaktion.
2: US-Präsident Donald Trump hat mit Kreml-Chef Wladimir Putin vereinbart, dass die USA Diesel aus Russland importieren. Für die Bundesregierung kommt das aber nicht in Frage. Regierungssprecher Stefan Cornelius betonte heute, dass Deutschland an den Sanktionsbeschlüssen gegen Russland festhält und gemeinsam mit den europäischen Partnern an weiteren Sanktionen arbeitet. Die Unterstützung der Ukraine bleibe ungebrochen.
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5: Im Allgäu zeigt sich das Wetter heute wechselhaft und windig. Vor allem tagsüber fällt am Alpenrand Regen. Nachmittags gibt's im Flachland kurze sonnige Abschnitte. Abends sind örtliche Schauer möglich. Dazu weht böiger Westwind. Die Höchstwerte liegen bei 10 bis 15 Grad. Nachts bleibt es meist wolkig bei 9 bis 5 Grad. Morgen am Sonntag gibt es kaum noch Regen, aber viele Wolken. Vor allem nachmittags und im Flachland zeigt sich dann die Sonne. Dazu 9 bis 14 Grad an Höchstwerten. Der Westwind lässt abends nach. Vom Montag bis Donnerstag bringt Hochdruck überwiegend trockenes Herbstwetter. Besonders der Dienstag, der wird freundlich. Es wird langsam wärmer. Am Mittwoch bis 18 und am Donnerstag bis 19 Grad. Am Freitag zum Wochenende nährt sich dann aus Nordwesten eine neue Kaltfront. Die bringt dann auch Schauer mit sich.
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6: Die A7 Füssen-Reutte Richtung Ulm. Zwischen Grenztunnel Füssen und Nesselwang. Dichter Verkehr, Zeitverlust, 3 Minuten. Ich wünsche eine gute Fahrt.
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2: Unbeständig und windig bleibt es heute in der Region. Besonders am Alpenrand muss im Tagesverlauf immer wieder mit Regen gerechnet werden. Im Flachland gibt es am Nachmittag dagegen vereinzelt sonnige Momente. Zum Abend können noch lokale Schauer durchziehen, begleitet von böigem Westwind. Die Temperaturen steigen auf 10 bis 15 Grad. In der Nacht überwiegen die Wolken, vereinzelt fällt etwas Regen. Die Tiefstwerte liegen zwischen 5 und 9 Grad. Morgen am Sonntag klingt der Regen weitestgehend ab. Zwar bleibt es häufig bewölkt, doch am Nachmittag zeigt sich vor allem im Flachland zeitweise die Sonne. Die Höchsttemperaturen erreichen 9 bis 14 Grad. Der Westwind verliert gegen Abend an Stärke. Zum Wochenstart am Montag setzt sich dann zunehmend ruhiges Herbstwetter durch. Vom Montag bis Donnerstag bleibt es weitestgehend trocken, auch wenn sich örtlich Nebel und Wolken halten. Die besten Chancen auf Sonnenschein gibt es am Dienstag. Gleichzeitig wird es allmählich milder. Am Mittwoch sind bis zu 18, am Donnerstag sogar 19 Grad möglich. In den Nächten bleibt es zunächst frisch. Am Freitag kündet sich aus Nordwesten eine neue Kaltfront an, die wieder Regen und vor allen Dingen auch Schauer bringt.
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3: Die A96 München Richtung Lindau. Zwischen Memmingen Nord und Kreuz Memmingen. Dichter Verkehr. Zeitverlust. 2 Minuten. Ich wünsche eine gute Fahrt.
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3: Ich bin Babette Büchner. Nach der Niederlagenserie der CDU bei den drei Landtagswahlen im September wirbt der CSU-Politiker Manfred Weber dafür, die scharfe politische Abgrenzung hin zur AfD aufzuweichen. Die Brandmauer im Sinne von die oder wir müsse Geschichte sein, sagte Weber der Süddeutschen Zeitung.
4: Für CSU-Politiker Weber ist die Brandmauer zur AfD keine Politik. Er spricht von einer Riesenbelastung. Mit Blick auf die Minderheitsregierungen in den Landtagen von Thüringen und Sachsen etwa stellt er eine noch linkere Politik seiner Partei fest, da man ja dauernd mit den linken Parteien abstimme. Umgekehrt stelle die AfD im Parlament CDU-Inhalte zur Abstimmung, aber die Union sei dann wegen der Brandmauer gezwungen, dagegen zu stimmen. Ursula Winkler, Nachrichtenredaktion.
3: Nach SPD und Linken haben in Mecklenburg-Vorpommern auch die Grünen für Koalitionsverhandlungen zur Bildung einer rot-rot-grünen Landesregierung gestimmt. Bei erfolgreichen Verhandlungen wäre es für die Grünen das erste Mal, dass sie an einer Landesregierung in dem Bundesland beteiligt würden. Die Wahl gewonnen hatte im September zwar die AfD, mit 32 Sitzen hat sie jedoch keine Mehrheit im Schweriner Landtag. Ragebait ist zum Jugendwort des Jahres 2026 gewählt worden. Der Begriff landete bei einer Online-Abstimmung auf dem ersten Platz vor Peak und Crashout. Das hat der Langenscheid Verlag mitgeteilt.
5: Rund 1 Million Jugendliche zwischen 11 und 20 Jahren haben laut Verlag mitgevotet. Der Sieger aus den letzten drei Kandidaten, Ragebait, bekam 36,5% der Stimmen. Wörtlich übersetzt heißt Ragebait etwa Wutköder. Gemeint sind Äußerungen oder Handlungen, die absichtlich aufregen und wütend machen sollen, etwa provozierende Thesen oder falsche Behauptungen. Meistens online, in sozialen Medien, aber auch offline, wenn zum Beispiel Jugendliche ihre Eltern extra nerven, um sie auf die Palme zu bringen. Aus Berlin, Ronny Thorau.
3: Und zum Sport. Darmstadt hat den letzten Platz in der zweiten Fußball-Bundesliga verlassen. Die Südhessen drehten gegen Energie Cottbus einen Rückstand in ein 3:1. Für den neuen Hannover 96-Trainer Sandro Wagner gab es dagegen eine bittere Niederlage. Seine Mannschaft verlor gegen Magdeburg mit 0:3. Osnabrück und Dynamo Dresden trennten sich 1:1 unentschieden.
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6: Derzeit bewölkt bei uns in der Region. Örtlich ziehen auch noch Schauer durch. Dazu weht ein böiger Westwind. Die Temperaturen gehen auf 5 bis 9 Grad zurück. Am morgigen Sonntag beruhigt sich das Wetter etwas. Regen ist nur noch selten ein Thema. Die Wolken überwiegen zunächst. Im Tagesverlauf gibt es vor allem im Flachland sonnige Abschnitte. Die Höchstwerte liegen zwischen 9 und 14 Grad. Der Westwind lässt zum Abend hin nach. Vom Montag bis Donnerstag sorgt Hochdruck für überwiegend trockenes Herbstwetter. Zwar können sich örtlich Nebel und Wolken halten, insgesamt gibt es aber immer wieder freundliche Phasen. Besonders der Dienstag verspricht viel Sonne, dazu wird es allmählich auch wieder milder. Am Mittwoch steigen die Temperaturen auf 18, am Donnerstag sogar bis auf die 19 Grad. Die Nächte bleiben zunächst kühl mit Tiefstwerten um die 6 bis 1 Grad. Am Freitag kündet sich aus Nordwesten dann eine neue Kaltfront an. Damit nehmen die Wolken wieder zu und es sind erneut auch Regenschauer möglich.
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7: Die B19 Kempten Richtung Oberstdorf, zwischen Kempten-Sandmann-Brücke und Waltenhofen. Dichter Verkehr, Zeitverlust, 5 Minuten. Ich wünsche eine gute Fahrt.
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1: In der Region dominieren weiterhin Wolken. Vereinzelt sind auch noch Regenschauer unterwegs und dazu weht ein teils kräftiger Westwind. In der Nacht sinken die Temperaturen auf 5 bis 9 Grad. Am morgigen Sonntag zeigt sich das Wetter dann etwas freundlicher. Zwar bleibt es zunächst meist bewölkt, Regen fällt aber nur noch vereinzelt. Am Nachmittag sind besonders im Flachland einige sonnige Abschnitte möglich. Die Temperaturen erreichen morgen 9 bis 14 Grad an Höchstwerten und der Westwind schwächt sich zum Abend hin ab. Zum Start in die neue Woche stellt sich ruhiges und überwiegend trockenes Herbstwetter ein. Zwischen Montag und Donnerstag wechseln sich Wolken und mögliche Nebelfelder mit sonnigen Phasen ab. Die besten Aussichten auf Sonnenschein bietet der Dienstag. Gleichzeitig geht es mit den Temperaturen langsam bergauf. Am Mittwoch werden bis zu 18, am Donnerstag sogar 19 Grad erreicht. Die Nächte bleiben vorerst frisch mit Tiefstwerten zwischen 1 und 6 Grad. Zum Freitag deutet sich dann ein Wetterwechsel an. Eine Kaltfront aus Nordwesten bringt mehr Wolken und lässt die Schauerneigung dann auch wieder steigen.
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2: Die A7 Füssen-Reutte Richtung Ulm. Zwischen Grenztunnel Füssen und Nesselwang. Dichter Verkehr. Zeitverlust. 2 Minuten. Ich wünsche eine gute Fahrt.
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2: Ich bin Babette Büchner. US-Präsident Donald Trump hat sich mit Kreml-Chef Wladimir Putin auf die Lieferung hunderttausender Tonnen Diesel geeinigt. Die USA heben dafür vorübergehend Sanktionen gegen russischen Diesel auf. Folgen für uns werden aber nicht erwartet.
3: An deutschen Tankstellen werden sich die Preise durch Trumps Diesel-Deal wohl kaum ändern. Das erwartet der Wirtschaftsverband Fuels und Energie, denn in der EU gelte ja weiter ein Importverbot für russischen Diesel. Andere Ökonomen stimmen zu, auch weil die zugesagte Sofortmenge an Diesel zu gering sei, um einen großen Unterschied zu machen. Daten des Spritpreisportals Tankerkönig zeigen bisher auch keine Sprünge bei den Spritpreisen. Durch seinen Diesel-Deal mit Putin erwartet US-Präsident Trump wohl vor allem Auswirkungen im eigenen Land. Vor den Zwischenwahlen Anfang November steht Trump wegen hoher Spritpreise stark unter Druck. Aus Berlin, Ronny Tochau.
2: Ein weiterer Unionspolitiker stellt die Brandmauer zur AfD in Frage. Nach der Niederlagenserie der CDU bei den drei Landtagswahlen im September wirbt der CSU-Politiker Manfred Weber dafür, die scharfe politische Abgrenzung aufzuweichen. Weber sagte der Süddeutschen Zeitung, das bisherige Konzept der Brandmauer sei gescheitert. Es sei auf Dauer eine Riesenbelastung für die Union, in den Landtagen dauernd mit linken Parteien abzustimmen und damit noch linkere Politik zu machen. Achtung, Reh, Wildschwein und Co. Die Gefahr von Wildunfällen auf den Straßen steigt im Herbst. Zur Morgen- und Abenddämmerung sowie nachts sollten Autofahrer besonders aufmerksam sein, warnt die Schutzgemeinschaft Deutscher Wald.
4: Vor allem an Landstraßen durch Wälder oder an Feldern entlang ist Vorsicht gefragt. Oft sieht man in der Dunkelheit nur die reflektierenden Augen der Tiere. Dann heißt es verlangsamen, bremsbereit halten und das Fernlicht ausschalten, um das Tier nicht zu blenden. Hupen kann helfen, es zu vertreiben. Ist ein Zusammenprall nicht mehr zu verhindern, beim Bremsen die Spur gut halten. Von Ausweichmanövern raten Experten ab. Zu schnell landet man sonst im Gegenverkehr oder prallt gegen einen Baum. Auch wenn das Tier nach dem Unfall im Dunkeln verschwindet, sollten Wildunfälle immer der Polizei gemeldet werden. Ursula Winkler, Nachrichtenredaktion.
2: Und zum Sport. In der zweiten Fußball-Bundesliga hat Magdeburg mit 3:0 gegen Hannover gewonnen. Darmstadt siegte gegen Cottbus mit 3:1 und Dresden und Osnabrück trennten sich 1:1 unentschieden.
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5: Derzeit bewölkt bei uns in der Region. Örtlich ziehen auch noch Schauer durch. Dazu weht ein böiger Westwind. Die Temperaturen gehen auf 5 bis 9 Grad zurück. Am morgigen Sonntag beruhigt sich das Wetter etwas. Regen ist nur noch selten ein Thema. Die Wolken überwiegen zunächst. Im Tagesverlauf gibt es vor allem im Flachland sonnige Abschnitte. Die Höchstwerte liegen zwischen 9 und 14 Grad. Der Westwind lässt zum Abend hin nach. Vom Montag bis Donnerstag sorgt Hochdruck für überwiegend trockenes Herbstwetter. Zwar können sich örtlich Nebel und Wolken halten, insgesamt gibt es aber immer wieder freundliche Phasen. Besonders der Dienstag verspricht viel Sonne, dazu wird es allmählich auch wieder milder. Am Mittwoch steigen die Temperaturen auf 18, am Donnerstag sogar bis auf die 19 Grad. Die Nächte bleiben zunächst kühl mit Tiefstwerten um die 6 bis 1 Grad. Am Freitag kündigt sich aus Nordwesten dann eine neue Kaltfront an. Damit nehmen die Wolken wieder zu und es sind erneut auch Regenschauer möglich.
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6: Die A7 Füssen-Reutte Richtung Ulm. Zwischen Grenztunnel Füssen und Nesselwang. Dichter Verkehr, Zeitverlust, 2 Minuten. Ich wünsche eine gute Fahrt.
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2: In der Region dominieren weiterhin Wolken. Vereinzelt sind auch noch Regenschauer unterwegs und dazu weht ein teils kräftiger Westwind. In der Nacht sinken die Temperaturen auf 5 bis 9 Grad. Am morgigen Sonntag zeigt sich das Wetter dann etwas freundlicher. Zwar bleibt es zunächst meist bewölkt, Regen fällt aber nur noch vereinzelt. Am Nachmittag sind besonders im Flachland einige sonnige Abschnitte möglich. Die Temperaturen erreichen morgen 9 bis 14 Grad an Höchstwerten und der Westwind schwächt sich zum Abend hin ab. Zum Start in die neue Woche stellt sich ruhiges und überwiegend trockenes Herbstwetter ein. Zwischen Montag und Donnerstag wechseln sich Wolken und mögliche Nebelfelder mit sonnigen Phasen ab. Die besten Aussichten auf Sonnenschein bietet der Dienstag. Gleichzeitig geht es mit den Temperaturen langsam bergauf. Am Mittwoch werden bis zu 18, am Donnerstag sogar 19 Grad erreicht. Die Nächte bleiben vorerst frisch mit Tiefstwerten zwischen 1 und 6 Grad. Zum Freitag deutet sich dann ein Wetterwechsel an. Eine Kaltfront aus Nordwesten bringt mehr Wolken und lässt die Schauerneigung dann auch wieder steigen.
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3: Normaler Verkehr im Sendegebiet. Ich wünsche euch eine gute Fahrt.
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3: Ich bin Babette Büchner. Die EU kritisiert den Dieseldeal zwischen US-Präsident Donald Trump und Kreml-Chef Wladimir Putin scharf. Mehr als 80 ukrainische Zivilisten seien innerhalb von 2 Tagen bei russischen Angriffen getötet worden, sagte die EU-Außenbeauftragte Kaja Kallas. Das Aussetzen von Sanktionen gegen russische Diesellieferungen verschaffe Moskau zusätzliche Einnahmen für den Krieg. Trump will mit dem Diesel aus Russland den US-Farmern helfen. Nach SPD und Linken haben in Mecklenburg-Vorpommern auch die Grünen für Koalitionsverhandlungen zur Bildung einer rot-rot-grünen Landesregierung gestimmt. Die Verhandlungen sollen am Montag beginnen.
4: Das geplante rot-rot-grüne Bündnis in Mecklenburg-Vorpommern ist weniger umstritten als das in Berlin, vor allem weil die Linken im Norden nicht allzu extrem gelten wie in der Hauptstadt. Bei den Koalitionsverhandlungen im Norden soll es unter anderem um eine milliardenteure Modernisierung des Bundeslandes gehen. Die Mehrheit für die alte und wohl neue Ministerpräsidentin Schwesig wäre aber mit 3 Stimmen recht knapp. Und es gilt als etwas offen, ob Manuela Schwesig nicht bald größere Ambitionen auf Bundesebene hat, denn nach ihrem Wahlerfolg gilt sie als neue starke Frau in der SPD. Aus Berlin, Ronny Thorau.
3: Bundesjustizministerin Stefanie Hubig will verhindern, dass Rechtsextremisten die Gerichte durch die Wahl von Schöffen unterwandern. Nächste Woche werde sie daher einen Gesetzentwurf vorlegen, sagte sie der Welt am Sonntag.
5: Schöffen entscheiden an Gerichten mit. Eine juristische Ausbildung brauchen sie nicht. Trotzdem zählt ihre Stimme gleich viel wie die der Berufsrichter. Als Justizministerin Hubig die Reform ankündigte, sagte sie, es gebe Hinweise, dass sich zunehmend Kandidaten als Schöffen bewerben, die nicht mehr auf dem Boden der freiheitlich-demokratischen Grundordnung stünden. Gibt es Zweifel an der Verfassungstreue eines Bewerbers, soll das den Plänen nach künftig genauer geprüft werden, zum Beispiel über Social-Media-Profile. Ursula Winkler, Nachrichtenredaktion.
3: Und zum Fußball. Augsburg hat das schnellste Tor in der Bundesliga-Geschichte geschossen. Das 1:0 gegen den FC Bayern fiel nach offiziell 8,4 Sekunden. Am Ende konnten die Münchner aber noch die erste Saisonniederlage abwenden mit einem 2:2 Unentschieden. Außerdem spielten Hoffenheim-Hamburg 2:3, Mainz-Leverkusen 3:4, Union Berlin-Elversberg 1:0 und Paderborn-Stuttgart 0:2.
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6: Derzeit bewölkt bei uns in der Region. Örtlich ziehen auch noch Schauer durch. Dazu weht ein böiger Westwind. Die Temperaturen gehen auf 5 bis 9 Grad zurück. Am morgigen Sonntag beruhigt sich das Wetter etwas. Regen ist nur noch selten ein Thema. Die Wolken überwiegen zunächst. Im Tagesverlauf gibt es vor allem im Flachland sonnige Abschnitte. Die Höchstwerte liegen zwischen 9 und 14 Grad. Der Westwind lässt zum Abend hin nach. Vom Montag bis Donnerstag sorgt Hochdruck für überwiegend trockenes Herbstwetter. Zwar können sich örtlich Nebel und Wolken halten, insgesamt gibt es aber immer wieder freundliche Phasen. Besonders der Dienstag verspricht viel Sonne, dazu wird es allmählich auch wieder milder. Am Mittwoch steigen die Temperaturen auf 18, am Donnerstag sogar bis auf die 19 Grad. Die Nächte bleiben zunächst kühl mit Tiefstwerten um die 6 bis 1 Grad. Am Freitag kündigt sich aus Nordwesten dann eine neue Kaltfront an. Damit nehmen die Wolken wieder zu und es sind erneut auch Regenschauer möglich.
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7: Die A96 Lindau Richtung München, zwischen Eichstätten und Eitrach Unfallaufnahme auf dem rechten Fahrstreifen, Gefahr, rechter Fahrstreifen gesperrt. Und noch die A96 Lindau Richtung München, zwischen Stetten und Mindelheim Gefahr durch ungesicherte Unfallstelle, rechter Fahrstreifen blockiert, Standstreifen blockiert. Ich wünsche eine gute Fahrt.
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1: In der Region dominieren weiterhin Wolken. Vereinzelt sind auch noch Regenschauer unterwegs und dazu weht ein teils kräftiger Westwind. In der Nacht sinken die Temperaturen auf 5 bis 9 Grad. Am morgigen Sonntag zeigt sich das Wetter dann etwas freundlicher. Zwar bleibt es zunächst meist bewölkt, Regen fällt aber nur noch vereinzelt. Am Nachmittag sind besonders im Flachland einige sonnige Abschnitte möglich. Die Temperaturen erreichen morgen 9 bis 14 Grad an Höchstwerten und der Westwind schwächt sich zum Abend hin ab. Zum Start in die neue Woche stellt sich ruhiges und überwiegend trockenes Herbstwetter ein. Zwischen Montag und Donnerstag wechseln sich Wolken und mögliche Nebelfelder mit sonnigen Phasen ab. Die besten Aussichten auf Sonnenschein bietet der Dienstag. Gleichzeitig geht es mit den Temperaturen langsam bergauf. Am Mittwoch werden bis zu 18, am Donnerstag sogar 19 Grad erreicht. Die Nächte bleiben vorerst frisch mit Tiefstwerten zwischen 1 und 6 Grad. Zum Freitag deutet sich dann ein Wetterwechsel an. Eine Kaltfront aus Nordwesten bringt mehr Wolken und lässt die Schauerneigung dann auch wieder steigen.
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2: Die A96 Lindau Richtung München, zwischen Stetten und Mindelheim, 1 Kilometer Stau, Zeitverlust 13 Minuten. Ich wünsche eine gute Fahrt.
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2: Ich bin Babette Büchner. US-Präsident Donald Trump hat mit Kreml-Chef Wladimir Putin einen Deal über rasche Diesellieferungen vereinbart. Die EU kritisiert das scharf. Es verschaffe Russland zusätzliche Einnahmen zur Finanzierung seines Kriegs. Folgen für die Spritpreise bei uns werden nicht erwartet.
3: An deutschen Tankstellen werden sich die Preise durch Trumps Diesel-Deal wohl kaum ändern. Das erwartet der Wirtschaftsverband Fuels und Energie, denn in der EU gelte ja weiter ein Importverbot für russischen Diesel. Andere Ökonomen stimmen zu, auch weil die zugesagte Sofortmenge an Diesel zu gering sei, um einen großen Unterschied zu machen. Daten des Spritpreisportals Tankerkönig zeigen bisher auch keine Sprünge bei den Spritpreisen. Aus Berlin, Ronny Tochau.
2: In der EU spitzt sich der Streit um den nächsten langfristigen Haushalt weiter zu. Bundeskanzler Friedrich Merz wies heute ein neues Konzept der aktuellen irischen Ratspräsidentschaft schon wenige Stunden nach der Veröffentlichung als inakzeptabel zurück. Die Höhe des neuen Vorschlags sei keine Grundlage für eine Einigung, ließ Merz mitteilen. Der EU-Haushalt müsse für diejenigen bezahlbar sein, die die Hauptlast tragen. Achtung, Reh, Wildschwein und Co. Die Gefahr von Wildunfällen auf den Straßen steigt im Herbst. Zur Morgen- und Abenddämmerung sowie nachts sollten Autofahrer besonders aufmerksam sein, warnt die Schutzgemeinschaft Deutscher Wald.
4: Vor allem an Landstraßen durch Wälder oder an Feldern entlang ist Vorsicht gefragt. Oft sieht man in der Dunkelheit nur die reflektierenden Augen der Tiere. Dann heißt es verlangsamen, bremsbereit halten und das Fernlicht ausschalten, um das Tier nicht zu blenden. Hupen kann helfen, es zu vertreiben. Ist ein Zusammenprall nicht mehr zu verhindern, beim Bremsen die Spur gut halten. Von Ausweichmanövern raten Experten ab. Zu schnell landet man sonst im Gegenverkehr oder prallt gegen einen Baum. Ursula Winkler, Nachrichtenredaktion.
2: Und zum Fußball. Augsburg hat das schnellste Tor in der Bundesliga-Geschichte geschossen. Das 1:0 gegen den FC Bayern fiel nach offiziell 8,4 Sekunden. Am Ende konnten die Münchner aber noch die erste Saisonniederlage abwenden mit einem 2:2 Unentschieden. Außerdem spielten Hoffenheim-Hamburg 2:3, Mainz-Leverkusen 3:4, Union Berlin-Elversberg 1:0 und Paderborn-Stuttgart 0:2.
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5: Derzeit bewölkt bei uns in der Region. Örtlich ziehen auch noch Schauer durch. Dazu weht ein böiger Westwind. Die Temperaturen gehen auf 5 bis 9 Grad zurück. Am morgigen Sonntag beruhigt sich das Wetter etwas. Regen ist nur noch selten ein Thema. Die Wolken überwiegen zunächst. Im Tagesverlauf gibt es vor allem im Flachland sonnige Abschnitte. Die Höchstwerte liegen zwischen 9 und 14 Grad. Der Westwind lässt zum Abend hin nach. Vom Montag bis Donnerstag sorgt Hochdruck für überwiegend trockenes Herbstwetter. Zwar können sich örtlich Nebel und Wolken halten, insgesamt gibt es aber immer wieder freundliche Phasen. Besonders der Dienstag verspricht viel Sonne, dazu wird es allmählich auch wieder milder. Am Mittwoch steigen die Temperaturen auf 18, am Donnerstag sogar bis auf die 19 Grad. Die Nächte bleiben zunächst kühl mit Tiefstwerten um die 6 bis 1 Grad. Am Freitag kündet sich aus Nordwesten dann eine neue Kaltfront an. Damit nehmen die Wolken wieder zu und es sind erneut auch Regenschauer möglich.
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6: Die B19 Oberstdorf Richtung Kempten, zwischen Waltenhofen und Kempten-Sandmannbrücke. Dichter Verkehr, Zeitverlust 6 Minuten. Ich wünsche eine gute Fahrt.
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2: In der Region dominieren weiterhin Wolken. Vereinzelt sind auch noch Regenschauer unterwegs und dazu weht ein teils kräftiger Westwind. In der Nacht sinken die Temperaturen auf 5 bis 9 Grad. Am morgigen Sonntag zeigt sich das Wetter dann etwas freundlicher. Zwar bleibt es zunächst meist bewölkt, Regen fällt aber nur noch vereinzelt. Am Nachmittag sind besonders im Flachland einige sonnige Abschnitte möglich. Die Temperaturen erreichen morgen 9 bis 14 Grad an Höchstwerten und der Westwind schwächt sich zum Abend hin ab. Zum Start in die neue Woche stellt sich ruhiges und überwiegend trockenes Herbstwetter ein. Zwischen Montag und Donnerstag wechseln sich Wolken und mögliche Nebelfelder mit sonnigen Phasen ab. Die besten Aussichten auf Sonnenschein bietet der Dienstag. Gleichzeitig geht es mit den Temperaturen langsam bergauf. Am Mittwoch werden bis zu 18, am Donnerstag sogar 19 Grad erreicht. Die Nächte bleiben vorerst frisch mit Tiefstwerten zwischen 1 und 6 Grad. Zum Freitag deutet sich dann ein Wetterwechsel an. Eine Kaltfront aus Nordwesten bringt mehr Wolken und lässt die Schauerneigung dann auch wieder steigen.
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3: Die A96 Lindau Richtung München, zwischen Buchloe Ost und Landsberg am Lech West, Gefahr durch defekten PKW. Gefahr durch Personen auf dem Standstreifen. Und noch die B472 Marktoberdorf Richtung Peiting, Marktoberdorf, zwischen B12 bei Geisenried und Marktoberdorf, dichter Verkehr, Zeitverlust, 7 Minuten. Ich wünsche eine gute Fahrt.
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3: Ich bin Babette Büchner. US-Präsident Donald Trump hat mit Kreml-Chef Wladimir Putin einen Deal über rasche Diesellieferungen vereinbart. Die EU kritisiert das scharf. Es verschaffe Russland zusätzliche Einnahmen zur Finanzierung seines Krieges, hieß es. Folgen für die Spritpreise bei uns werden nicht erwartet. In der EU gelte seit 2023 ein Importverbot für russischen Diesel. Dabei bleibe es, hieß es vom Wirtschaftsverband Fuels und Energie. Wie soll der nächste langfristige EU-Haushalt ausgestattet werden? Der Streit darüber spitzt sich zu. Bundeskanzler Friedrich Merz hat heute einen Kompromissvorschlag schon wenige Stunden nach der Veröffentlichung als inakzeptabel zurückgewiesen.
4: Es geht um einen künftigen EU-Haushalt für 7 Jahre. Die EU-Kommission schlägt dafür 1,8 Billionen Euro vor. Wichtige Nettozahlerländer wollen das um mehrere hundert Milliarden Euro kürzen, auch Deutschland. Am jüngsten Kompromissvorschlag aus Irland stört Kanzler Merz nicht nur, dass viel weniger gekürzt wird, als Deutschland gerne hätte, sondern auch in welchen Bereichen, etwa für Wettbewerbsfähigkeit, Forschung und Verteidigung, nicht aber in der Agrarpolitik und beim Finanzausgleich für wirtschaftlich schwächere Regionen der EU. Aus Berlin, Ronny Tochau.
3: Bundesjustizministerin Stefanie Hubig will das Richtergesetz reformieren. Nächste Woche werde sie einen Gesetzentwurf vorlegen, sagte sie der Welt am Sonntag. Hubig will damit verhindern, dass Rechtsextremisten die Gerichte durch die Wahl von Schöffen unterwandern.
5: Schöffen entscheiden an Gerichten mit. Eine juristische Ausbildung brauchen sie nicht. Trotzdem zählt ihre Stimme gleich viel wie die der Berufsrichter. Als Justizministerin Hubig die Reform ankündigte, sagte sie, es gebe Hinweise, dass sich zunehmend Kandidaten als Schöffen bewerben, die nicht mehr auf dem Boden der freiheitlich-demokratischen Grundordnung stünden. Es soll auch gezielte Aufrufe von rechtsextremen Kräften gegeben haben, um so Prozesse beeinflussen zu können. Ursula Winkler, Nachrichtenredaktion.
3: Und zum Fußball. Augsburg hat das schnellste Tor in der Bundesliga-Geschichte geschossen. Das 1:0 gegen den FC Bayern fiel nach offiziell 8,4 Sekunden. Am Ende konnten die Münchner aber noch die erste Saisonniederlage abwenden mit einem 2:2 Unentschieden. Außerdem spielten Hoffenheim-Hamburg 2:3, Mainz-Leverkusen 3:4, Union Berlin-Elversberg 1:0 und Paderborn-Stuttgart 0:2.
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6: Derzeit bewölkt bei uns in der Region. Örtlich ziehen auch noch Schauer durch. Dazu weht ein böiger Westwind. Die Temperaturen gehen auf 5 bis 9 Grad zurück. Am morgigen Sonntag beruhigt sich das Wetter etwas. Regen ist nur noch selten ein Thema. Die Wolken überwiegen zunächst. Im Tagesverlauf gibt es vor allem im Flachland sonnige Abschnitte. Die Höchstwerte liegen zwischen 9 und 14 Grad. Der Westwind lässt zum Abend hin nach. Vom Montag bis Donnerstag sorgt Hochdruck für überwiegend trockenes Herbstwetter. Zwar können sich örtlich Nebel und Wolken halten, insgesamt gibt es aber immer wieder freundliche Phasen. Besonders der Dienstag verspricht viel Sonne, dazu wird es allmählich auch wieder milder. Am Mittwoch steigen die Temperaturen auf 18, am Donnerstag sogar bis auf die 19 Grad. Die Nächte bleiben zunächst kühl mit Tiefstwerten um die 6 bis 1 Grad. Am Freitag kündigt sich aus Nordwesten dann eine neue Kaltfront an. Damit nehmen die Wolken wieder zu und es sind erneut auch Regenschauer möglich.
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7: Die A96 Lindau Richtung München, zwischen Buchloe Ost und Landsberg am Lech West, Gefahr durch defekten PKW, Gefahr durch Personen auf dem Standstreifen. Und noch die B472 Markt Oberdorf Richtung Peiting, Markt Oberdorf, zwischen B12 bei Geisenried und Markt Oberdorf, dichter Verkehr, Zeitverlust, 7 Minuten. Ich wünsche eine gute Fahrt.
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2: In der Region dominieren weiterhin Wolken. Vereinzelt sind auch noch Regenschauer unterwegs und dazu weht ein teils kräftiger Westwind. In der Nacht sinken die Temperaturen auf 5 bis 9 Grad. Am morgigen Sonntag zeigt sich das Wetter dann etwas freundlicher. Zwar bleibt es zunächst meist bewölkt, Regen fällt aber nur noch vereinzelt. Am Nachmittag sind besonders im Flachland einige sonnige Abschnitte möglich. Die Temperaturen erreichen morgen 9 bis 14 Grad an Höchstwerten und der Westwind schwächt sich zum Abend hin ab. Zum Start in die neue Woche stellt sich ruhiges und überwiegend trockenes Herbstwetter ein. Zwischen Montag und Donnerstag wechseln sich Wolken und mögliche Nebelfelder mit sonnigen Phasen ab. Die besten Aussichten auf Sonnenschein bietet der Dienstag. Gleichzeitig geht es mit den Temperaturen langsam bergauf. Am Mittwoch werden bis zu 18, am Donnerstag sogar 19 Grad erreicht. Die Nächte bleiben vorerst frisch mit Tiefstwerten zwischen 1 und 6 Grad. Zum Freitag deutet sich dann ein Wetterwechsel an. Eine Kaltfront aus Nordwesten bringt mehr Wolken und lässt die Schauerneigung dann auch wieder steigen.
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3: Die A7 Ulm Richtung Füssen-Reutte. Zwischen Kreuz Memmingen und Memmingen Süd Gefahr durch Gegenstände auf der Fahrbahn. Die A96 Lindau Richtung München, zwischen Buchloe Ost und Landsberg am Lech West Gefahr durch defekten PKW, Gefahr durch Personen auf dem Standstreifen. Und noch die A96 München Richtung Lindau, zwischen Memmingen Ost und Memmingen Nord, dichter Verkehr, Zeitverlust, 5 Minuten. Ich wünsche eine gute Fahrt.
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2: Ich bin Babit Büchner. Donald Trump fordert eine neue Führung für die Ukraine. Der US-Präsident behauptet, Volodymyr Zelensky habe mehrfach die Chance gehabt, den Krieg zu beenden und sich dagegen entschieden. Die Ukraine brauche jemanden, der ein Friedensabkommen schließen könne, so Trump. Er beschuldigte Zelensky auch, mit Angriffen auf den russischen Energiesektor zur Knappheit an Diesel beigetragen zu haben. Die Preise waren zuletzt aber durch den Iran-Krieg in die Höhe geschossen. Nach der Niederlagenserie der CDU bei den drei Landtagswahlen im September wirbt der CSU-Politiker Manfred Weber dafür, die scharfe politische Abgrenzung hin zur AfD aufzuweichen. Die Brandmauer im Sinne von die oder wir müsse Geschichte sein, sagte Weber der Süddeutschen Zeitung.
3: Für CSU-Politiker Weber ist die Brandmauer zur AfD keine Politik. Er spricht von einer Riesenbelastung. Mit Blick auf die Minderheitsregierungen in den Landtagen von Thüringen und Sachsen etwa stellt er eine noch linkere Politik seiner Partei fest, da man ja dauernd mit den linken Parteien abstimme. Umgekehrt stelle die AfD im Parlament CDU-Inhalte zur Abstimmung, aber die Union sei dann wegen der Brandmauer gezwungen, dagegen zu stimmen. Ursula Winkler, Nachrichtenredaktion.
2: Ragebait ist zum Jugendwort des Jahres 2026 gewählt worden. Der Begriff landete bei einer Online-Abstimmung auf dem ersten Platz vor Peak und Crashout. Das teilte der Langenscheid Verlag mit.
4: Rund 1 Million Jugendliche zwischen 11 und 20 Jahren haben laut Verlag mitgevotet. Wörtlich übersetzt heißt Ragebait etwa Wutköder. Gemeint sind Äußerungen oder Handlungen, die absichtlich aufregen und wütend machen sollen. Etwa provozierende Thesen oder falsche Behauptungen. Meistens online, in sozialen Medien, aber auch offline, wenn zum Beispiel Jugendliche ihre Eltern extra nerven, um sie auf die Palme zu bringen. Aus Berlin, Ronny Thorau.
2: Und zum Fußball. RB Leipzig hat sich im Abendspiel mit einem 6:0 Spektakel gegen Eintracht Frankfurt vom Frust des schlechten Bundesliga-Starts befreit. Leipzig klettert damit auf Platz 5. Zuvor hatten sich der FC Bayern und Augsburg 2:2 unentschieden getrennt. Außerdem spielten Hoffenheim Hamburg 2:3, Mainz Leverkusen 3:4, Union Berlin Elversberg 1:0 und Paderborn Stuttgart 0:2.
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5: Derzeit bewölkt bei uns in der Region. Örtlich ziehen auch noch Schauer durch. Dazu weht ein böiger Westwind. Die Temperaturen gehen auf 5 bis 9 Grad zurück. Am morgigen Sonntag beruhigt sich das Wetter etwas. Regen ist nur noch selten ein Thema. Die Wolken überwiegen zunächst. Im Tagesverlauf gibt es vor allem im Flachland sonnige Abschnitte. Die Höchstwerte liegen zwischen 9 und 14 Grad. Der Westwind lässt zum Abend hin nach. Vom Montag bis Donnerstag sorgt Hochdruck für überwiegend trockenes Herbstwetter. Zwar können sich örtlich Nebel und Wolken halten, insgesamt gibt es aber immer wieder freundliche Phasen. Besonders der Dienstag verspricht viel Sonne, dazu wird es allmählich auch wieder milder. Am Mittwoch steigen die Temperaturen auf 18, am Donnerstag sogar bis auf die 19 Grad. Die Nächte bleiben zunächst kühl mit Tiefstwerten um die 6 bis 1 Grad. Am Freitag kündet sich aus Nordwesten dann eine neue Kaltfront an. Damit nehmen die Wolken wieder zu und es sind erneut auch Regenschauer möglich.
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6: Die A7 Ulm Richtung Füssen-Reutte. Zwischen Kreuz Memmingen und Memmingen Süd Gefahr durch Gegenstände auf der Fahrbahn. Die A96 Lindau Richtung München. Zwischen Buchloe Ost und Landsberg am Lech West Gefahr durch defekten PKW. Gefahr durch Personen auf dem Standstreifen. Und noch die A96 München Richtung Lindau. Zwischen Memmingen Ost und Memmingen Nord. Dichter Verkehr. Zeitverlust. 5 Minuten. Ich wünsche eine gute Fahrt.
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2: In der Region dominieren weiterhin Wolken. Vereinzelt sind auch noch Regenschauer unterwegs und dazu weht ein teils kräftiger Westwind. In der Nacht sinken die Temperaturen auf 5 bis 9 Grad. Am morgigen Sonntag zeigt sich das Wetter dann etwas freundlicher. Zwar bleibt es zunächst meist bewölkt, Regen fällt aber nur noch vereinzelt. Am Nachmittag sind besonders im Flachland einige sonnige Abschnitte möglich. Die Temperaturen erreichen morgen 9 bis 14 Grad an Höchstwerten und der Westwind schwächt sich zum Abend hin ab. Zum Start in die neue Woche stellt sich ruhiges und überwiegend trockenes Herbstwetter ein. Zwischen Montag und Donnerstag wechseln sich Wolken und mögliche Nebelfelder mit sonnigen Phasen ab. Die besten Aussichten auf Sonnenschein bietet der Dienstag. Gleichzeitig geht es mit den Temperaturen langsam bergauf. Am Mittwoch werden bis zu 18, am Donnerstag sogar 19 Grad erreicht. Die Nächte bleiben vorerst frisch mit Tiefstwerten zwischen 1 und 6 Grad. Zum Freitag deutet sich dann ein Wetterwechsel an. Eine Kaltfront aus Nordwesten bringt mehr Wolken und lässt die Schauerneigung dann auch wieder steigen.
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3: Die A96 Lindau Richtung München, zwischen Mindelheim und Bad Wörishofen, Gefahr durch Gegenstände auf der Fahrbahn. Eine Plane. Ich wünsche eine gute Fahrt.
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3: Ich bin Doc Zeitler. US-Präsident Trump hat sich nach eigenen Angaben mit Kreml-Chef Putin auf die Lieferung hunderttausender Tonnen Diesel geeinigt. Die USA heben dafür vorübergehend Sanktionen gegen russischen Diesel auf. Welche Folgen kann Trumps Dieseldeal mit Russland für die Preise haben, auch bei uns?
4: An deutschen Tankstellen werden sich die Preise durch Trumps Dieseldeal wohl kaum ändern. Das erwartet der Wirtschaftsverband Fuels und Energie. Denn in der EU gelte ja weiter ein Importverbot für russischen Diesel. Andere Ökonomen stimmen zu, auch weil die zugesagte Sofortmenge an Diesel zu gering sei, um einen großen Unterschied zu machen. Daten des Spritpreisportals Tankerkönig zeigen bisher auch keine Sprünge bei den Spritpreisen. Babette Büchner, Nachrichtenredaktion.
3: Der Streit um den nächsten langfristigen EU-Haushalt spitzt sich weiter zu. Die irische Ratspräsidentschaft hat ein neues Konzept vorgelegt und Bundeskanzler Merz hat es prompt als inakzeptabel abgelehnt. Der Vorschlag sieht ein Gesamtvolumen von rund 1,8 Billionen Euro vor und kürzt den Kommissionsentwurf lediglich um rund 159 Milliarden Euro. Deutschland und andere Nettozahler fordern aber deutlich stärkere Kürzungen. Ragebait ist zum Jugendwort des Jahres 2026 gewählt worden. Der Begriff landete bei einer Online-Abstimmung auf dem ersten Platz vor Peak und Crash Out. Das teilte der Verlag Pons Langenscheid mit.
5: Rund 1 Million Jugendliche zwischen 11 und 20 Jahren haben laut Verlag mitgevotet. Der Sieger aus den letzten drei Kandidaten, Ragebait, bekam 36,5% der Stimmen. Wörtlich übersetzt heißt Ragebait etwa Wutköder. Gemeint sind Äußerungen oder Handlungen, die absichtlich aufregen und wütend machen sollen. Etwa provozierende Thesen oder falsche Behauptungen. Meistens online, in sozialen Medien, aber auch offline. Wenn zum Beispiel Jugendliche ihre Eltern extra nerven, um sie auf die Palme zu bringen. Ronny Thorau, Nachrichtenredaktion.
3: Zum Fußball. RB Leipzig hat sich im Abendspiel mit einem 6:0 gegen Eintracht Frankfurt vom Frust des schlechten Bundesligastarts befreit. Zuvor hatten sich der FC Bayern und Augsburg 2:2 unentschieden getrennt. Außerdem spielten Hoffenheim Hamburg 2:3, Mainz Leverkusen 3:4, Union Berlin Elversberg 1:0 und Paderborn Stuttgart 0:2.
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6: Derzeit bewölkt bei uns in der Region. Örtlich ziehen auch noch Schauer durch. Dazu weht ein böiger Westwind. Die Temperaturen gehen auf 5 bis 9 Grad zurück. Am morgigen Sonntag beruhigt sich das Wetter etwas. Regen ist nur noch selten ein Thema. Die Wolken überwiegen zunächst. Im Tagesverlauf gibt es vor allem im Flachland sonnige Abschnitte. Die Höchstwerte liegen zwischen 9 und 14 Grad. Der Westwind lässt zum Abend hin nach. Vom Montag bis Donnerstag sorgt Hochdruck für überwiegend trockenes Herbstwetter. Zwar können sich örtlich Nebel und Wolken halten, insgesamt gibt es aber immer wieder freundliche Phasen. Besonders der Dienstag verspricht viel Sonne, dazu wird es allmählich auch wieder milder. Am Mittwoch steigen die Temperaturen auf 18, am Donnerstag sogar bis auf die 19 Grad. Die Nächte bleiben zunächst kühl mit Tiefstwerten um die 6 bis 1 Grad. Am Freitag kündet sich aus Nordwesten dann eine neue Kaltfront an. Damit nehmen die Wolken wieder zu und es sind erneut auch Regenschauer möglich.
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7: Die A96 Lindau Richtung München, zwischen Mindelheim und Bad Wörishofen Gefahr durch Gegenstände auf der Fahrbahn, eine Plane. Ich wünsche eine gute Fahrt.
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3: In der Region dominieren weiterhin Wolken. Vereinzelt sind auch noch Regenschauer unterwegs und dazu weht ein teils kräftiger Westwind. In der Nacht sinken die Temperaturen auf 5 bis 9 Grad. Am morgigen Sonntag zeigt sich das Wetter dann etwas freundlicher. Zwar bleibt es zunächst meist bewölkt, Regen fällt aber nur noch vereinzelt. Am Nachmittag sind besonders im Flachland einige sonnige Abschnitte möglich. Die Temperaturen erreichen morgen 9 bis 14 Grad an Höchstwerten und der Westwind schwächt sich zum Abend hin ab. Zum Start in die neue Woche stellt sich ruhiges und überwiegend trockenes Herbstwetter ein. Zwischen Montag und Donnerstag wechseln sich Wolken und mögliche Nebelfelder mit sonnigen Phasen ab. Die besten Aussichten auf Sonnenschein bietet der Dienstag. Gleichzeitig geht es mit den Temperaturen langsam bergauf. Am Mittwoch werden bis zu 18, am Donnerstag sogar 19 Grad erreicht. Die Nächte bleiben vorerst frisch mit Tiefstwerten zwischen 1 und 6 Grad. Zum Freitag deutet sich dann ein Wetterwechsel an. Eine Kaltfront aus Nordwesten bringt mehr Wolken und lässt die Schauerneigung dann auch wieder steigen.
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4: Normaler Verkehr im Sendegebiet. Ich wünsche euch eine gute Fahrt.
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2: Ich bin Doc Zeitler. Donald Trump fordert einen neuen Präsidenten für die Ukraine. Der US-Präsident behauptet, Zelensky habe mehrfach die Chance gehabt, den Krieg zu beenden und sich dagegen entschieden. Die Ukraine brauche jemanden, der ein Friedensabkommen schließen könne. Trump beschuldigte Zelensky auch, mit Angriffen auf den russischen Energiesektor zur Knappheit an Diesel beigetragen zu haben. Die Preise waren zuletzt aber durch den Iran-Krieg in die Höhe geschossen. Es geht um viel Geld, auch für Deutschland. Wie soll der nächste langfristige EU-Haushalt ausgestattet werden? Über diese Frage spitzt sich der Streit gerade zu. Bundeskanzler Merz wies heute einen Kompromissvorschlag der irischen Ratspräsidentschaft als inakzeptabel zurück.
3: Es geht um einen künftigen EU-Haushalt für 7 Jahre. Die EU-Kommission schlägt dafür 1,8 Billionen Euro vor. Wichtige Nettozahlerländer wollen das um mehrere hundert Milliarden Euro kürzen, auch Deutschland. Am jüngsten Kompromissvorschlag aus Irland stört Kanzler Merz nicht nur, dass viel weniger gekürzt wird, als Deutschland gerne hätte, sondern auch in welchen Bereichen, etwa für Wettbewerbsfähigkeit, Forschung und Verteidigung, nicht aber in der Agrarpolitik und beim Finanzausgleich für wirtschaftlich schwächere Regionen der EU. Ronny Tochau, Nachrichtenredaktion.
2: Rund 1,5 Wochen nach ihrer gescheiterten Hinrichtung in Tennessee hat Christa Pike das Krankenhaus verlassen. Sie sei inzwischen in das Gefängnis zurückgekehrt, in dem sie seit über 30 Jahren inhaftiert war, teilten ihre Anwälte mit.
4: Die 50-Jährige könne inzwischen kurze Strecken zurücklegen, so ihre Anwälte. Geistig sei Pike allerdings etwas benommen und könne ihre schwer verletzten Arme kaum einsetzen. Noch sei unklar, ob bleibende Schäden zurückbleiben würden. Der zum Tode verurteilten Christa Pike waren Ende September 2 Dosen Gift gespritzt worden, sie wurde aber nur bewusstlos. Der örtliche Gouverneur hat eine Untersuchung angekündigt und weitere Hinrichtungen bis zum Jahresende ausgesetzt. Babette Büchner, Nachrichtenredaktion.
2: Zum Fußball. RB Leipzig hat sich im Abendspiel mit einem 6:0 gegen Eintracht Frankfurt vom Frust des schlechten Bundesliga-Starts befreit. Zuvor hatten sich der FC Bayern und Augsburg 2:2 unentschieden getrennt. Außerdem spielten Hoffenheim Hamburg 2:3, Mainz Leverkusen 3:4, Union Berlin Elversberg 1:0 und Paderborn Stuttgart 0:2.
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5: Derzeit bewölkt bei uns in der Region. Örtlich ziehen auch noch Schauer durch. Dazu weht ein böiger Westwind. Die Temperaturen gehen auf 5 bis 9 Grad zurück. Am morgigen Sonntag beruhigt sich das Wetter etwas. Regen ist nur noch selten ein Thema. Die Wolken überwiegen zunächst. Im Tagesverlauf gibt es vor allem im Flachland sonnige Abschnitte. Die Höchstwerte liegen zwischen 9 und 14 Grad. Der Westwind lässt zum Abend hin nach. Vom Montag bis Donnerstag sorgt Hochdruck für überwiegend trockenes Herbstwetter. Zwar können sich örtlich Nebel und Wolken halten, insgesamt gibt es aber immer wieder freundliche Phasen. Besonders der Dienstag verspricht viel Sonne, dazu wird es allmählich auch wieder milder. Am Mittwoch steigen die Temperaturen auf 18, am Donnerstag sogar bis auf die 19 Grad. Die Nächte bleiben zunächst kühl mit Tiefstwerten um die 6 bis 1 Grad. Am Freitag kündet sich aus Nordwesten dann eine neue Kaltfront an. Damit nehmen die Wolken wieder zu und es sind erneut auch Regenschauer möglich.
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6: Kreis Oberallgäu, B19 Kempten Richtung Oberstdorf, zwischen Waltenhofen Süd und Herzmannsunfall, rechter Fahrstreifen blockiert, Gefahr durch Personen auf der Fahrbahn, Gefahr durch defekten PKW. Ich wünsche eine gute Fahrt.
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2: In der Region dominieren weiterhin Wolken. Vereinzelt sind auch noch Regenschauer unterwegs und dazu weht ein teils kräftiger Westwind. In der Nacht sinken die Temperaturen auf 5 bis 9 Grad. Am morgigen Sonntag zeigt sich das Wetter dann etwas freundlicher. Zwar bleibt es zunächst meist bewölkt, Regen fällt aber nur noch vereinzelt. Am Nachmittag sind besonders im Flachland einige sonnige Abschnitte möglich. Die Temperaturen erreichen morgen 9 bis 14 Grad an Höchstwerten und der Westwind schwächt sich zum Abend hin ab. Zum Start in die neue Woche stellt sich ruhiges und überwiegend trockenes Herbstwetter ein. Zwischen Montag und Donnerstag wechseln sich Wolken und mögliche Nebelfelder mit sonnigen Phasen ab. Die besten Aussichten auf Sonnenschein bietet der Dienstag. Gleichzeitig geht es mit den Temperaturen langsam bergauf. Am Mittwoch werden bis zu 18, am Donnerstag sogar 19 Grad erreicht. Die Nächte bleiben vorerst frisch mit Tiefstwerten zwischen 1 und 6 Grad. Zum Freitag deutet sich dann ein Wetterwechsel an. Eine Kaltfront aus Nordwesten bringt mehr Wolken und lässt die Schauerneigung dann auch wieder steigen.
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3: Kreis Oberallgäu, B19 Kempten Richtung Oberstdorf, zwischen Waltenhofen Süd und Herzmannsunfall, rechter Fahrstreifen blockiert, Gefahr durch Personen auf der Fahrbahn, Gefahr durch defekten PKW. Ich wünsche eine gute Fahrt.
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3: Ich bin Doc Zeitler. Es geht um viel Geld, auch für Deutschland. Wie soll der nächste langfristige EU-Haushalt ausgestattet werden? Über diese Frage spitzt sich der Streit gerade zu. Bundeskanzler Merz wies heute einen Kompromissvorschlag der irischen Ratspräsidentschaft als inakzeptabel zurück.
4: Es geht um einen künftigen EU-Haushalt für 7 Jahre. Die EU-Kommission schlägt dafür 1,8 Billionen Euro vor. Wichtige Nettozahlerländer wollen das um mehrere hundert Milliarden Euro kürzen, auch Deutschland. Am jüngsten Kompromissvorschlag aus Irland stört Kanzler Merz nicht nur, dass viel weniger gekürzt wird, als Deutschland gerne hätte, sondern auch in welchen Bereichen, etwa für Wettbewerbsfähigkeit, Forschung und Verteidigung, nicht aber in der Agrarpolitik und beim Finanzausgleich für wirtschaftlich schwächere Regionen der EU. Ronny Tochau, Nachrichtenredaktion.
3: Donald Trump fordert einen neuen Präsidenten für die Ukraine. Der US-Präsident behauptet, Zelensky habe mehrfach die Chance gehabt, den Krieg zu beenden und sich dagegen entschieden. Die Ukraine brauche jemanden, der ein Friedensabkommen schließen könne. Trump beschuldigte Zelensky auch, mit Angriffen auf den russischen Energiesektor zur Knappheit an Diesel beigetragen zu haben. Die Preise waren zuletzt aber durch den Iran-Krieg in die Höhe geschossen. Bundesjustizministerin Hubig will das Richtergesetz reformieren. Nächste Woche werde sie einen Gesetzentwurf vorlegen, sagte sie der Welt am Sonntag. Hubig will damit verhindern, dass Rechtsextremisten die Gerichte durch Wahl von Schöffen unterwandern.
5: Schöffen entscheiden an Gerichten mit. Eine juristische Ausbildung brauchen sie nicht. Trotzdem zählt ihre Stimme gleich viel wie die der Berufsrichter. Als Justizministerin Hubig die Reform ankündigte, sagte sie, es gebe Hinweise, dass sich zunehmend Kandidaten als Schöffen bewerben, die nicht mehr auf dem Boden der freiheitlich-demokratischen Grundordnung stünden. Es soll auch gezielte Aufrufe von rechtsextremen Kräften gegeben haben, um so Prozesse beeinflussen zu können. Gibt es Zweifel an der Verfassungstreue eines Bewerbers, soll das den Plänen nach künftig genauer geprüft werden, zum Beispiel über Social-Media-Profile. Ursula Winkler, Nachrichtenredaktion.
3: Zum Fußball. RB Leipzig hat sich im Abendspiel mit 6:0 gegen Eintracht Frankfurt durchgesetzt. Zuvor hatten sich der FC Bayern und Augsburg 2:2 unentschieden getrennt. Außerdem spielten Hoffenheim Hamburg 2:3, Mainz Leverkusen 3:4, Union Berlin Elversberg 1:0 und Paderborn Stuttgart 0:2.
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7: Weiterhin stark bewölkt. Vereinzelt kann noch etwas Regen fallen. Die Temperaturen gehen auf 5 bis 9 Grad zurück. Heute am Sonntag beruhigt sich das Wetter zunehmend. Es bleibt zwar oft wolkig, größere Regenmengen sind aber nicht mehr zu erwarten. Im Tagesverlauf zeigt sich vor allem im Flachland zeitweise die Sonne. Die Höchstwerte liegen heute bei 9 bis 14 Grad. Dazu weht zunächst noch ein spürbarer Westwind, der am Abend allmählich nachlässt. Vom Montag bis Donnerstag steht im Allgäu eine überwiegend trockene und zunehmend freundlichere Wetterphase bevor. Örtlich halten sich Nebel- und Wolkenfelder, dazwischen gibt es aber immer wieder Sonnenschein. Besonders der Dienstag dürfte sich von seiner freundlichsten Seite zeigen. Die Temperaturen steigen langsam an und erreichen am Mittwoch bis zu 18, am Donnerstag sogar 19 Grad. Nachts bleibt es zunächst kühl mit Tiefstwerten zwischen 1 und 6 Grad. Am Freitag kündet sich dann ein Wetterumschwung an. Eine Kaltfront aus Nordwesten bringt dichtere Wolken und neue Regenschauer zu uns ins Allgäu.
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8: Kreis Oberallgäu, B19 Kempten Richtung Oberstdorf, zwischen Waltenhofen Süd und Herzmannsunfall, rechter Fahrstreifen blockiert. Gefahr durch Personen auf der Fahrbahn, Gefahr durch defekten PKW. Ich wünsche eine gute Fahrt.
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2: Im Allgäu halten sich weiterhin viele Wolken. Örtlich ist noch etwas Regen möglich. In der Nacht sinken dann die Temperaturen auf 5 bis 9 Grad. Am Sonntag lässt der unbeständige Wettercharakter langsam nach. Zwar bleibt der Himmel häufig bedeckt, Regen spielt aber kaum noch eine Rolle. Und im Laufe des Nachmittages sind vor allem im Flachland einige sonnige Momente drin. Die Temperaturen erreichen 9 bis 14 Grad. Der Westwind weht zunächst noch kräftig und wird erst gegen Abend schwächer. Die neue Woche startet mit ruhigem und überwiegend trockenem Herbstwetter. Vom Montag bis Donnerstag gibt es neben örtlichen Nebel- und Wolkenfeldern immer wieder längere sonnige Phasen. Besonders der Dienstag verspricht freundlicheres Wetter. Auch die Temperaturen legen nach und nach zu. Am Mittwoch sind bis zu 18 Grad möglich. Am Donnerstag sogar 19 Grad. Die Nächte bleiben allerdings noch frisch mit Tiefstwerten zwischen 1 und 6 Grad. Am Freitag deutet sich ein erneuter Wetterwechsel an. Eine Kaltfront aus Nordwesten bringt mehr Wolken und lässt die Gefahr für Regenschauer wieder steigen.
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3: Kreis Oberallgäu, B19 Kempten Richtung Oberstdorf, zwischen Waltenhofen Süd und Herzmanns rechter Fahrstreifen blockiert. Gefahr durch Personen auf der Fahrbahn. Gefahr durch defekten PKW. Ich wünsche eine gute Fahrt.
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2: Ich bin Doc Zeitler. Bei einem Angriff auf den Hauptstadtflughafen der saudischen Hauptstadt Riad sind nach offiziellen Angaben 12 Menschen getötet worden. Mehr als 300 weitere wurden demnach verletzt. Zuletzt hatte die mit dem Iran verbündete Houthi-Miliz im Jemen ihre Angriffe auf das benachbarte Saudi-Arabien verstärkt und sie auch zu Anschlägen mit ballistischen Raketen auf den Flughafen von Riad und andere Einrichtungen bekannt. Es geht um viel Geld, auch für Deutschland. Wie soll der nächste langfristige EU-Haushalt ausgestattet werden? Über diese Frage spitzt sich der Streit gerade zu. Bundeskanzler Merz wies heute einen Kompromissvorschlag der irischen Ratspräsidentschaft als inakzeptabel zurück.
3: Es geht um einen künftigen EU-Haushalt für 7 Jahre. Die EU-Kommission schlägt dafür 1,8 Billionen Euro vor. Wichtige Nettozahlerländer wollen das um mehrere hundert Milliarden Euro kürzen, auch Deutschland. Am jüngsten Kompromissvorschlag aus Irland stört Kanzler Merz nicht nur, dass viel weniger gekürzt wird, als Deutschland gerne hätte, sondern auch in welchen Bereichen, etwa für Wettbewerbsfähigkeit, Forschung und Verteidigung, nicht aber in der Agrarpolitik und beim Finanzausgleich für wirtschaftlich schwächere Regionen der EU. Ronny Tochau, Nachrichtenredaktion.
2: Bundesjustizministerin Hubig will das Richtergesetz reformieren. Nächste Woche werde sie einen Gesetzentwurf vorlegen, sagte sie der Welt am Sonntag. Hubig will damit verhindern, dass Rechtsextremisten die Gerichte durch Wahl von Schöffen unterwandern.
4: Schöffen entscheiden an Gerichten mit. Eine juristische Ausbildung brauchen sie nicht. Trotzdem zählt ihre Stimme gleich viel wie die der Berufsrichter. Als Justizministerin Hubig die Reform ankündigte, sagte sie, es gebe Hinweise, dass sich zunehmend Kandidaten als Schöffen bewerben, die nicht mehr auf dem Boden der freiheitlich-demokratischen Grundordnung stünden. Es soll auch gezielte Aufrufe von rechtsextremen Kräften gegeben haben, um so Prozesse beeinflussen zu können. Gibt es Zweifel an der Verfassungstreue eines Bewerbers, soll das den Plänen nach künftig genauer geprüft werden, zum Beispiel über Social-Media-Profile. Ursula Winkler, Nachrichtenredaktion.
2: Zum Fußball. RB Leipzig hat sich im Abendspiel mit 6:0 gegen Eintracht Frankfurt durchgesetzt. Zuvor hatten sich der FC Bayern und Augsburg 2:2 unentschieden getrennt. Außerdem spielten Hoffenheim Hamburg 2:3, Mainz Leverkusen 3:4, Union Berlin Elversberg 1:0 und Paderborn Stuttgart 0:2.
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5: Weiterhin stark bewölkt. Vereinzelt kann noch etwas Regen fallen. Die Temperaturen gehen auf 5 bis 9 Grad zurück. Heute am Sonntag beruhigt sich das Wetter zunehmend. Es bleibt zwar oft wolkig, größere Regenmengen sind aber nicht mehr zu erwarten. Im Tagesverlauf zeigt sich vor allem im Flachland zeitweise die Sonne. Die Höchstwerte liegen heute bei 9 bis 14 Grad. Dazu weht zunächst noch ein spürbarer Westwind, der am Abend allmählich nachlässt. Vom Montag bis Donnerstag steht im Allgäu eine überwiegend trockene und zunehmend freundlichere Wetterphase bevor. Örtlich halten sich Nebel- und Wolkenfelder, dazwischen gibt es aber immer wieder Sonnenschein. Besonders der Dienstag dürfte sich von seiner freundlichsten Seite zeigen. Die Temperaturen steigen langsam an und erreichen am Mittwoch bis zu 18, am Donnerstag sogar 19 Grad. Nachts bleibt es zunächst kühl mit Tiefstwerten zwischen 1 und 6 Grad. Am Freitag kündet sich dann ein Wetterumschwung an. Eine Kaltfront aus Nordwesten bringt dichtere Wolken und neue Regenschauer zu uns ins Allgäu.
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6: Die A96 Lindau Richtung München, zwischen Eitrach und Kreuzmemmingen Gefahr durch 1 totes Tier auf dem rechten Fahrstreifen. Und noch die A96 Lindau Richtung München, zwischen Eitrach und Kreuzmemmingen Gefahr durch Gegenstände auf der Fahrbahn, totes Tier. Ich wünsche eine gute Fahrt.
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2: Im Allgäu halten sich weiterhin viele Wolken. Örtlich ist noch etwas Regen möglich. In der Nacht sinken dann die Temperaturen auf 5 bis 9 Grad. Am Sonntag lässt der unbeständige Wettercharakter langsam nach. Zwar bleibt der Himmel häufig bedeckt, Regen spielt aber kaum noch eine Rolle. Und im Laufe des Nachmittages sind vor allem im Flachland einige sonnige Momente drin. Die Temperaturen erreichen 9 bis 14 Grad. Der Westwind weht zunächst noch kräftig und wird erst gegen Abend schwächer. Die neue Woche startet mit ruhigem und überwiegend trockenem Herbstwetter. Vom Montag bis Donnerstag gibt es neben örtlichen Nebel- und Wolkenfeldern immer wieder längere sonnige Phasen. Besonders der Dienstag verspricht freundlicheres Wetter. Auch die Temperaturen legen nach und nach zu. Am Mittwoch sind bis zu 18 Grad möglich. Am Donnerstag sogar 19 Grad. Die Nächte bleiben allerdings noch frisch mit Tiefstwerten zwischen 1 und 6 Grad. Am Freitag deutet sich ein erneuter Wetterwechsel an. Eine Kaltfront aus Nordwesten bringt mehr Wolken und lässt die Gefahr für Regenschauer wieder steigen.
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3: Die A7 Ulm Richtung Füssen-Reutte. Zwischen Bad Grünenbach und Dietmannsried Gefahr durch Gegenstände auf der Fahrbahn. Fahrzeugteile. Gefahr durch Personen auf der Fahrbahn. Ist der Standstreifen wegen einem Unfall blockiert? Ich wünsche eine gute Fahrt.
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3: Ich bin Doc Zeitler. Bei einem Angriff auf den Hauptstadtflughafen der saudischen Hauptstadt Riad sind nach offiziellen Angaben 12 Menschen getötet worden. Mehr als 300 weitere wurden demnach verletzt. Zuletzt hatte die mit dem Iran verbündete Houthi-Miliz im Jemen ihre Angriffe auf das benachbarte Saudi-Arabien verstärkt und sie auch zu Anschlägen mit ballistischen Raketen auf den Flughafen von Riad und andere Einrichtungen bekannt. US-Präsident Trump hat sich nach eigenen Angaben mit Kreml-Chef Putin auf die Lieferung hunderttausender Tonnen Diesel geeinigt. Die USA heben dafür vorübergehend Sanktionen gegen russischen Diesel auf. Die Frage ist nun, welche Folgen kann Trumps Diesel-Deal mit Russland für die Preise haben, auch bei uns?
4: An deutschen Tankstellen werden sich die Preise durch Trumps Dieseldeal wohl kaum ändern. Das erwartet der Wirtschaftsverband Fuels und Energie. Denn in der EU gelte ja weiter ein Importverbot für russischen Diesel. Andere Ökonomen stimmen zu, auch weil die zugesagte Sofortmenge an Diesel zu gering sei, um einen großen Unterschied zu machen. Daten des Spritpreisportals Tankerkönig zeigen bisher auch keine Sprünge bei den Spritpreisen. Babette Büchner, Nachrichtenredaktion.
3: Es geht um viel Geld, auch für Deutschland. Wie soll der nächste langfristige EU-Haushalt ausgestattet werden? Über diese Frage spitzt sich der Streit gerade zu. Bundeskanzler Merz wies heute einen Kompromissvorschlag der irischen Ratspräsidentschaft als inakzeptabel zurück.
5: Es geht um einen künftigen EU-Haushalt für 7 Jahre. Die EU-Kommission schlägt dafür 1,8 Billionen Euro vor. Wichtige Nettozahlerländer wollen das um mehrere hundert Milliarden Euro kürzen, auch Deutschland. Am jüngsten Kompromissvorschlag aus Irland stört Kanzler Merz nicht nur, dass viel weniger gekürzt wird, als Deutschland gerne hätte, sondern auch in welchen Bereichen, etwa für Wettbewerbsfähigkeit, Forschung und Verteidigung, nicht aber in der Agrarpolitik und beim Finanzausgleich für wirtschaftlich schwächere Regionen der EU. Ronny Tochau, Nachrichtenredaktion.
3: Zum Fußball. RB Leipzig hat sich im Abendspiel mit 6:0 gegen Eintracht Frankfurt durchgesetzt. Zuvor hatten sich der FC Bayern und Augsburg 2:2 unentschieden getrennt. Außerdem spielten Hoffenheim, Hamburg 2:3, Mainz-Leverkusen 3:4, Union Berlin-Elversberg 1:0 und Paderborn-Stuttgart 0:2.
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6: Weiterhin stark bewölkt. Vereinzelt kann noch etwas Regen fallen. Die Temperaturen gehen auf 5 bis 9 Grad zurück. Heute am Sonntag beruhigt sich das Wetter zunehmend. Es bleibt zwar oft wolkig, größere Regenmengen sind aber nicht mehr zu erwarten. Im Tagesverlauf zeigt sich vor allem im Flachland zeitweise die Sonne. Die Höchstwerte liegen heute bei 9 bis 14 Grad. Dazu weht zunächst noch ein spürbarer Westwind, der am Abend allmählich nachlässt. Vom Montag bis Donnerstag steht im Allgäu eine überwiegend trockene und zunehmend freundlichere Wetterphase bevor. Örtlich halten sich Nebel- und Wolkenfelder, dazwischen gibt es aber immer wieder Sonnenschein. Besonders der Dienstag dürfte sich von seiner freundlichsten Seite zeigen. Die Temperaturen steigen langsam an und erreichen am Mittwoch bis zu 18, am Donnerstag sogar 19 Grad. Nachts bleibt es zunächst kühl mit Tiefstwerten zwischen 1 und 6 Grad. Am Freitag kündet sich dann ein Wetterumschwung an. Eine Kaltfront aus Nordwesten bringt dichtere Wolken und neue Regenschauer zu uns ins Allgäu.
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7: Die A7 Ulm Richtung Füssen-Reutte. Zwischen Bad Grünenbach und Dietmannsried Gefahr durch Gegenstände auf der Fahrbahn. Fahrzeugteile. Gefahr durch Personen auf der Fahrbahn. Ist der Standstreifen wegen einem Unfall blockiert? Ich wünsche eine gute Fahrt.
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